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1: Es ist 2 Uhr, ich bin Hendrik Daum. Nach mehreren Sabotageaktionen gegen die Stromversorgung in Deutschland hat die Polizei das Fahrzeug des 48-jährigen Tatverdächtigen gefunden. Es stand in einem Wald in der Nähe von Düren in Nordrhein-Westfalen. NRW-Innenminister Reul sagte, der Mann sei jetzt vermutlich zu Fuß unterwegs, werde aber nicht weit kommen. Der Tatverdächtige soll Bekennerschreiben zu den Anschlägen verfasst haben. Als Motiv gab er an, die fossile Energiegewinnung sei ein Verbrechen, das großes Leid nach sich ziehe. CSU-Chef Söder hält daran fest, für die Nachfolge des Bundespräsidenten eine Frau zu nominieren. In der Rheinischen Post warnt Söder CDU und SPD davor, kurz vor der Entscheidung von dieser Grundsatzfestlegung abzurücken. Söder wörtlich: Was wäre das denn für ein Signal? Als mögliche Kandidatin für das Amt des Staatsoberhaupts nennt Söder erneut Ilse Aigner, die mit ihrer Bürgernähe nach seiner Ansicht dem Eindruck eines abgehobenen Establishments entgegenwirken könnte. Gleichzeitig betont Söder, dass eine Entscheidung darüber möglichst bald nach den Wahlen im Osten fallen müsse. Die US-Vermittler Witkoff und Kushner kommen morgen am Sonntag in die ukrainische Hauptstadt Kiew. Das haben der ukrainische Präsident Zelensky und auch US-Präsident Trump bestätigt. Die beiden Abgesandten wollen zuvor in Moskau mit Kreml-Chef Putin sprechen. Witkoff und Kushner sind in der Trump-Regierung für die Bemühungen um ein Ende des russischen Angriffskriegs gegen die Ukraine zuständig. In den vergangenen Monaten lagen die Gespräche allerdings auf Eis. In der Fußball-Bundesliga feiert Stuttgart einen Heimsieg. Der VfB hat am Abend mit 4:1 gegen Köln gewonnen. In der zweiten Liga gab es 2-mal unentschieden. Hannover und Karlsruhe trennten sich 2:2, genauso wie Bielefeld und St. Pauli. Bei der Basketball-Heim-WM hat das deutsche Nationalteam der Frauen einen schlechten Start erwischt. Zum Auftakt gab es in Berlin eine 53:83 Niederlage gegen Mitfavorit Spanien. Heute geht es dann gegen Japan. Es ist jetzt 2:00. Im Moment zeigt sich der Freistaat zweigeteilt. Im Norden Regen mit vereinzelten Gewittern, im Süden dagegen meist klar. Die Werte gehen bis in der Früh noch runter auf 17 bis 12 Grad. Heute am Samstag zieht der Regen zunächst Richtung Alpen weiter. Danach wird's aber recht freundlich mit einem Sonne-Wolken-Mix. Allerdings wird's ziemlich windig bei 20 bis 25 Grad. Die A9 haben wir in Nürnberg Richtung Berlin. Hier steht immer noch ein Pannenauto auf der rechten Spur. Bitte aufpassen zwischen Gefrees und Münchberg Süd. Dann die A72 Hof Richtung Plauen. Zwischen Hof Nord und Hof Töpen laufen Reinigungsarbeiten nach einem Unfall. Dann die A92 München Richtung Deggendorf. Hier ein Unfall im Baustellenbereich zwischen Freising Süd und dem Dreieckflughafen München. Und weiter auf der A92 Richtung Deggendorf nochmal ein Unfall im Baustellenbereich, und zwar zwischen Wörth an der Isar und Dingolfing West.
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1: Ich bin Hendrik Daum. Nach mehreren Sabotageaktionen gegen die Stromversorgung in Deutschland hat die Polizei das Fahrzeug des 48-jährigen Tatverdächtigen gefunden. Es stand in einem Wald in der Nähe von Düren in Nordrhein-Westfalen. NRW-Innenminister Reul sagte, der Mann sei jetzt vermutlich zu Fuß unterwegs, werde aber nicht weit kommen. Der Tatverdächtige soll Bekennerschreiben zu den Anschlägen verfasst haben. Als Motiv gab er an, die fossile Energiegewinnung sei ein Verbrechen, das großes Leid nach sich ziehe. Die US-Vermittler Witkoff und Kushner kommen morgen am Sonntag in die ukrainische Hauptstadt Kiew. Das haben der ukrainische Präsident Zelensky und auch US-Präsident Trump bestätigt. Die beiden Abgesandten wollen zuvor in Moskau mit Kreml-Chef Putin sprechen. Witkoff und Kushner sind in der Trump-Regierung für die Bemühungen um ein Ende des russischen Angriffskriegs gegen die Ukraine zuständig.

0: Im Moment zeigt sich der Freistaat zweigeteilt, im Norden Regen mit vereinzelten Gewittern, im Süden dagegen meist klar. Die Werte gehen bis in der Früh noch runter auf 17 bis 12 Grad. Heute am Samstag zieht der Regen zunächst Richtung Alpen weiter, danach wird's aber recht freundlich mit einem Sonne-Wolken-Mix. Allerdings wird's ziemlich windig bei 20 bis 25 Grad.
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1: Es ist 3 Uhr, ich bin Hendrik Daum. Nach dem Sabotageversuch auf ein Umspannwerk in Dormagen in Nordrhein-Westfalen und den Anschlägen im Süden Brandenburgs und in der Nähe von Köln fahndet die Polizei nach einem Verdächtigen. NRW-Innenminister Reul teilte mit, die Polizei habe dessen LKW sichergestellt und in seiner Wohnung sei Material für Sprengstoff gefunden worden. Der Mann sei jetzt zu Fuß auf der Flucht. Sein Name steht unter 2 Bekennerschreiben, die die Ermittler für echt halten. Reul sagte, nach aktuellem Stand müsse von Klimaextremismus ausgegangen werden. Private Firmen in Bayern sollen bald selbst Drohnen abwehren dürfen. Das hat Ministerpräsident Söder als Reaktion auf die zunehmenden Sabotageaktionen angekündigt. Und nach dem Brandanschlag auf eine Baustelle in München sitzen inzwischen 2 Verdächtige mit bulgarischer Staatsbürgerschaft in U-Haft. Sie sollen Brandsätze aus einem Auto geworfen haben. Die US-Vermittler Witkoff und Kushner kommen morgen am Sonntag in die ukrainische Hauptstadt Kiew. Das haben der ukrainische Präsident Zelensky und auch US-Präsident Trump bestätigt. Die beiden Abgesandten wollen zuvor in Moskau mit Kreml-Chef Putin sprechen. Witkoff und Kushner sind in der Trump-Regierung für die Bemühungen um ein Ende des russischen Angriffskriegs gegen die Ukraine zuständig. In der Europäischen Union schlummern in ausgedienten Haushaltsgeräten und alter Unterhaltungselektronik ungenutzte Rohstoffwerte von mehr als 65 Milliarden Euro. Diana Kramer mit den Einzelheiten.
2: Schätzungsweise 700 Millionen nicht mehr genutzte Smartphones verstauben allein in Schubladen, nur hier in Europa. Und darin enthalten sind laut Experten rund 50.000 Tonnen wichtige Rohstoffe wie Kupfer, Aluminium, Lithium, Kobalt oder seltene Erden. Was bei der Produktion von Neugeräten Unmengen an Geld verschlingt, bleibt oft ungenutzt, sobald die ausgedient haben. Die Studienautoren sehen als Lösung mehr Reparatur statt Neukauf und die Wiederverwendung von Elektronikmodulen oder auch Motoren, zum Beispiel bei Waschmaschinen.
1: In der Fußball-Bundesliga feiert Stuttgart einen Heimsieg. Der VfB hat am Abend mit 4:1 gegen Köln gewonnen. In der zweiten Liga gab es 2-mal Unentschieden. Hannover und Karlsruhe trennten sich 2:2, genauso wie Bielefeld und St. Pauli. Es ist jetzt 3:15. Im Moment zeigt sich der Freistaat zweigeteilt, im Norden Regen mit vereinzelten Gewittern, im Süden dagegen meist klar. Die Werte gehen bis in der Früh noch runter auf 17 bis 12 Grad. Heute am Samstag zieht der Regen zunächst Richtung Alpen weiter, danach wird's aber recht freundlich mit einem Sonne-Wolken-Mix. Allerdings wird's ziemlich windig bei 20 bis 25 Grad. Wir starten mit der A3 Würzburg Richtung Frankfurt. Bitte aufpassen zwischen Wertheim-Lenkfurt und Marktheidenfeld. Hier gab es einen Unfall. Dann die A7 Ulm Richtung Füssenreute. Hier zwischen dem Dreieck Allgäu und Eu-Mittelberg Gefahr durch ein totes Tier auf der Fahrbahn. Und die A92 haben wir noch München Richtung Deggendorf. Zwischen Wörth an der Isar und Dingolfing West ein Unfall im Baustellenbereich. Es laufen jetzt die Bergungsarbeiten. Die linke Spur ist gesperrt.
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1: Ich bin Hendrik Daum. Nach dem Sabotageversuch auf ein Umspannwerk in Dormagen in Nordrhein-Westfalen und den Anschlägen im Süden Brandenburgs und in der Nähe von Köln fahndet die Polizei nach einem Verdächtigen. NRW-Innenminister Reul teilte mit, die Polizei habe dessen LKW sichergestellt und in seiner Wohnung sei Material für Sprengstoff gefunden worden. Der Mann sei jetzt zu Fuß auf der Flucht. Sein Name steht unter zwei Bekennerschreiben, die die Ermittler für echt halten. Reul sagte, nach aktuellem Stand müsse von Klimaextremismus ausgegangen werden. Die US-Vermittler Witkoff und Kushner kommen morgen am Sonntag in die ukrainische Hauptstadt Kiew. Das haben der ukrainische Präsident Zelensky und auch

0: dich. Das waren die Nachrichten um halb. Im Moment zeigt sich der Freistaat zweigeteilt, im Norden Regen mit vereinzelten Gewittern, im Süden dagegen meist klar. Die Werte gehen bis in der Früh noch runter auf 17 bis 12 Grad. Heute am Samstag zieht der Regen zunächst Richtung Alpen weiter, danach wird es aber recht freundlich mit einem Sonne-Wolken-Mix. Allerdings wird es ziemlich windig bei 20 bis 25 Grad.
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1: Es ist 4 Uhr, ich bin Hendrik Daum. Die Polizei fahndet weiter mit Hochdruck nach einem 48-Jährigen, der Sabotage am deutschen Stromnetz verübt haben soll. In seiner Wohnung in Gevelsberg in Nordrhein-Westfalen wurde Sprengstoff gefunden. Bekennerschreiben mit eindeutigem Täterwissen gingen bei mehreren Medien ein. Bundesinnenminister Dobrindt spricht von Klimaterrorismus eines Einzeltäters. In den Schreiben wird Stromerzeugung aus fossilen Brennstoffen als Verbrechen bezeichnet. Die Vorfälle konzentrieren sich auf Nordrhein-Westfalen, Brandenburg und Sachsen. Ganz Deutschland blickt gespannt nach Sachsen-Anhalt, das morgen einen neuen Landtag wählt. Heute wird der Wahlkampf beendet. In letzten Umfragen liegt die AfD weiterhin deutlich vor der CDU. Aktuell regiert in Sachsen-Anhalt eine Koalition aus CDU, SPD und FDP. Das Bündnis wird aber allen Befragungen zufolge seine Mehrheit verlieren. David Riemer berichtet.
2: Bekommt Deutschland die erste AfD-geführte Landesregierung oder läuft es auf eine Minderheitsregierung unter Führung der CDU hinaus? Die AfD setzt auf eine absolute Mehrheit. Laut letzter Umfragen wird es dazu aber nicht reichen. Bei einer Minderheitsregierung wäre die CDU unter Umständen für Mehrheiten im künftigen Landtag auch auf die Stimmen der Linken angewiesen. Die Suche nach einer neuen Landesregierung wird wohl sehr schwierig werden.
1: CSU-Chef Söder hält daran fest, für die Nachfolge des Bundespräsidenten eine Frau zu nominieren. In der Rheinischen Post warnt Söder CDU und SPD davor, kurz vor der Entscheidung von dieser Grundsatzfestlegung abzurücken. Söder wörtlich, was wäre das denn für ein Signal? Als mögliche Kandidatin für das Amt des Staatsoberhaupts nennt Söder erneut Ilse Aigner. Sie könne, so Söder, mit ihrer Bürgernähe dem Eindruck eines abgehobenen Establishments entgegenwirken. Die US-Vermittler Witkoff und Kushner kommen morgen am Sonntag in die ukrainische Hauptstadt Kiew. Das haben der ukrainische Präsident Zelensky und auch US-Präsident Trump bestätigt. Die beiden Abgesandten wollen zuvor in Moskau mit Kreml-Chef Putin sprechen. Witkoff und Kushner sind in der Trump-Regierung für die Bemühungen um ein Ende des russischen Angriffskriegs gegen die Ukraine zuständig. In der Fußball-Bundesliga hat Stuttgart sein Heimspiel gegen Köln souverän für sich entschieden. Die Schwaben siegten am Abend mit 4:1. In der zweiten Liga sind die beiden Freitagsspiele unentschieden ausgegangen. Hannover und Karlsruhe trennten sich 2:2 und auch die Partie Bielefeld gegen St. Pauli endete 2:2. Es ist jetzt kurz nach 4. Im Norden oft nass, im Süden meist trocken und mit Frühwerten zwischen 17 und 12 Grad, so starten wir rein in den Samstag. Ja, und tagsüber zieht der Regen dann zunächst Richtung Alpen weiter, danach wird's aber recht freundlich mit einem Sonne-Wolken-Mix. Allerdings wird's ziemlich windig bei 20 bis 25 Grad. Zwei Meldungen haben wir. Einmal die A92 München Richtung Deggendorf. Hier laufen Bergungsarbeiten nach einem Unfall zwischen Wörth an der Isar und Dingolfing West. Die linke Spur ist gesperrt. Und dann haben wir noch die A96 Lindau Richtung München. Bitte vorsichtig fahren. Zwischen Stetten und Mindelheim, da liegen größere Gegenstände auf der Straße.
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1: Ich bin Hendrik Daum. Die Polizei fahndet weiter mit Hochdruck nach einem 48-Jährigen, der Sabotage am deutschen Stromnetz verübt haben soll. In seiner Wohnung in Gevelsberg in Nordrhein-Westfalen wurde Sprengstoff gefunden. Bekennerschreiben mit eindeutigem Täterwissen gingen bei mehreren Medien ein. Bundesinnenminister Dobrindt spricht von Klimaterrorismus eines Einzeltäters. In den Schreiben wird Stromerzeugung aus fossilen Brennstoffen als Verbrechen bezeichnet. Die Vorfälle konzentrieren sich auf Nordrhein-Westfalen, Brandenburg und Sachsen. Ganz Deutschland blickt gespannt nach Sachsen-Anhalt, das morgen einen neuen Landtag wählt. Heute wird der Wahlkampf beendet. In letzten Umfragen liegt die AfD weiterhin deutlich vor der CDU. Aktuell regiert in Sachsen-Anhalt eine Koalition aus CDU, SPD und FDP. Das Bündnis wird aber allen Befragungen zufolge seine Mehrheit verlieren. David Riemer berichtet.
2: Bekommt Deutschland die erste AfD-geführte Landesregierung oder läuft es auf eine Minderheitsregierung unter Führung der CDU hinaus? Die AfD setzt auf eine absolute Mehrheit. Laut letzter Umfragen wird es dazu aber nicht reichen. Bei einer Minderheitsregierung wäre die CDU unter Umständen für Mehrheiten im künftigen Landtag auch auf die Stimmen der Linken angewiesen. Die Suche nach einer neuen Landesregierung wird wohl sehr schwierig werden.

0: Starten wir rein in den Samstag. Ja, und tagsüber zieht der Regen dann zunächst Richtung Alpen weiter. Danach wird's aber recht freundlich mit einem Sonne-Wolken-Mix. Allerdings wird's ziemlich windig bei 20 bis 25 Grad.
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1: Es ist 5 Uhr, ich bin Hendrik Daum. Einen schönen guten Morgen. Nach dem Sabotageversuch auf ein Umspannwerk in Dormagen in Nordrhein-Westfalen und den Anschlägen im Süden Brandenburgs und in der Nähe von Köln fahndet die Polizei weiter nach einem Verdächtigen. NRW-Innenminister Reul teilte mit, die Polizei habe dessen LKW sichergestellt und in seiner Wohnung sei Material für Sprengstoff gefunden worden. Der Mann sei jetzt zu Fuß auf der Flucht. Sein Name steht unter zwei Bekennerschreiben, die Ermittler für echt halten. Reul sagte, nach aktuellem Stand müsse von Klimaextremismus ausgegangen werden. Bayerns Ministerpräsident und CSU-Chef Söder wirbt für pragmatische Lösungen nach der anstehenden Landtagswahl in Sachsen-Anhalt. CDU-Ministerpräsident Schulze könne auch ohne klassische Mehrheit eine gute und konstruktive Regierung bilden, sagte Söder der Rheinischen Post. Möglicherweise brauche es dazu Tolerierungen durch Parteien, mit denen man normalerweise hadere. Söder spielt hier auf eine mögliche Zusammenarbeit der CDU mit den Linken an. In der Europäischen Union schlummern in ausgedienten Haushaltsgeräten und alter Unterhaltungselektronik ungenutzte Rohstoffwerte von mehr als 65 Milliarden Euro. Diana Kramer mit den Einzelheiten.
2: Schätzungsweise 700 Millionen nicht mehr genutzte Smartphones verstauben allein in Schubladen, nur hier in Europa. Und darin enthalten sind laut Experten rund 50.000 Tonnen wichtige Rohstoffe wie Kupfer, Aluminium, Lithium, Kobalt oder seltene Erden. Was bei der Produktion von Neugeräten Unmengen an Geld verschlingt, bleibt oft ungenutzt, sobald die ausgedient haben. Die Studienautoren sehen als Lösung mehr Reparatur statt Neukauf und die Wiederverwendung von Elektronikmodulen oder auch Motoren, zum Beispiel bei Waschmaschinen.
1: Nach dem Willen der UN-Vollversammlung sollen ab sofort neue Weltkarten genutzt werden. Der Antrag von Togo und der Afrikanischen Union ist von mehr als 160 Staaten der Erde angenommen worden. Nur die USA stimmten dagegen. Die neue Weltkarte bildet die Kontinente realistischer ab. Auf der bisher genutzten Mercator-Weltkarte sehen Gebiete weit im Norden und weit im Süden größer aus, als sie tatsächlich sind. Auf der neuen Karte ist zum Beispiel Afrika etwas größer. Grönland oder die USA sehen dagegen kleiner aus. In der Fußball-Bundesliga feiert Stuttgart einen souveränen Heimsieg. Der VfB hat am Abend mit 4:1 gegen Köln gewonnen. In der zweiten Liga gab es zweimal Unentschieden. Hannover und Karlsruhe trennten sich 2:2, genauso wie Bielefeld und St. Pauli. Es ist jetzt kurz nach 5. Im Norden oft nass, im Süden meist trocken und mit Frühwerten zwischen 17 und 12 Grad, so starten wir rein in den Samstag. Ja, und tagsüber zieht der Regen dann zunächst Richtung Alpen weiter, danach wird's aber recht freundlich mit einem Sonne-Wolken-Mix. Allerdings wird's ziemlich windig bei 20 bis 25 Grad. Eine Meldung haben wir von der A3 in Nürnberg Richtung Frankfurt. Bitte aufpassen. Zwischen Würzburg-Randersacker und Würzburg-Heidingsfeld. Da steht ein unbeleuchtetes Pannenauto auf dem Standstreifen.
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1: Ich bin Hendrik Daum. Einen schönen guten Morgen. Nach dem Sabotageversuch auf ein Umspannwerk in Dormagen in Nordrhein-Westfalen und den Anschlägen im Süden Brandenburgs und in der Nähe von Köln fahndet die Polizei weiter nach einem Verdächtigen. NRW-Innenminister Reul teilte mit, die Polizei habe dessen LKW sichergestellt und in seiner Wohnung sei Material für Sprengstoff gefunden worden. Der Mann sei jetzt zu Fuß auf der Flucht. Sein Name steht unter zwei Bekennerschreiben, die Ermittler für echt halten. Reul sagte, nach aktuellem Stand müsse von Klimaextremismus ausgegangen werden. In der Europäischen Union schlummern in ausgedienten Haushaltsgeräten und alter Unterhaltungselektronik ungenutzte Rohstoffwerte von mehr als 65 Milliarden Euro. Diana Kramer mit den Einzelheiten.
2: Schätzungsweise 700 Millionen nicht mehr genutzte Smartphones verstauben allein in Schubladen, nur hier in Europa. Und darin enthalten sind laut Experten rund 50.000 Tonnen wichtige Rohstoffe wie Kupfer, Aluminium, Lithium, Kobalt oder seltene Erden. Was bei der Produktion von Neugeräten Unmengen an Geld verschlingt, bleibt oft ungenutzt, sobald die ausgedient haben. Die Studienautoren sehen als Lösung mehr Reparatur statt Neukauf und die Wiederverwendung von Elektronikmodulen oder auch Motoren, zum Beispiel bei Waschmaschinen.
1: Das waren die Nachrichten um halb. Im Norden oft nass, im Süden meist trocken und mit Frühwerten zwischen 17 und 12 Grad, so starten wir rein in den Samstag. Ja, und tagsüber zieht der Regen dann zunächst Richtung Alpen weiter, danach wird's aber recht freundlich mit einem Sonne-Wolken-Mix. Allerdings wird's ziemlich windig bei 20 bis 25 Grad.
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1: Es ist 6 Uhr, ich bin Joshua Heise. Die Polizei fahndet weiter mit Hochdruck nach einem 48-Jährigen, der Sabotageakte am deutschen Stromnetz verübt haben soll. In seiner Wohnung in Gevelsberg in Nordrhein-Westfalen wurde Sprengstoff gefunden. Bundesinnenminister Dobrindt spricht von Klimaterrorismus eines Einzeltäters. In zwei Bekennerschreiben bezeichnet der Tatverdächtige Stromerzeugung aus fossilen Brennstoffen als Verbrechen. Morgen wählt Sachsen-Anhalt einen neuen Landtag und die AfD liegt weiter deutlich vor der CDU. Zudem sieht es ganz danach aus, als ob die aktuelle Koalition aus CDU, SPD und FDP ihre Mehrheit verlieren wird. David Riemer berichtet.
2: Bekommt Deutschland die erste AfD-geführte Landesregierung oder läuft es auf eine Minderheitsregierung unter Führung der CDU hinaus? Die AfD setzt auf eine absolute Mehrheit. Laut letzter Umfragen wird es dazu aber nicht reichen. Bei einer Minderheitsregierung wäre die CDU unter Umständen für Mehrheiten im künftigen Landtag auch auf die Stimmen der Linken angewiesen. Die Suche nach einer neuen Landesregierung wird wohl sehr schwierig werden.
1: Die Europäische Union will Airbnb und andere Kurzzeitvermieter in die Schranken weisen. Laut einem entsprechenden Gesetzentwurf sollen Kommunen etwa eine Obergrenze von Ferienwohnungen festlegen dürfen. Hintergrund sind die Wohnungsnot und explodierende Mietpreise, vor allem in Großstädten und Touristengebieten. Paris, Barcelona und Venedig sind bereits selbstständig gegen Airbnb vorgegangen. Die US-Vermittler Witkoff und Kushner kommen morgen zu Gesprächen nach Kiew. Das haben der ukrainische Präsident Zelensky und US-Präsident Trump bestätigt. Zuvor wollen die beiden Abgesandten in Moskau mit Kreml-Chef Putin sprechen. Witkoff und Kushner sind in der Trump-Regierung dafür zuständig, ein Ende des russischen Angriffskriegs gegen die Ukraine zu erreichen. In der Fußball-Bundesliga hat Stuttgart sein Heimspiel gegen Köln souverän für sich entschieden. Die Schwaben siegten am Abend mit 4:1. In der zweiten Liga sind die beiden Freitagsspiele unentschieden ausgegangen. Hannover und Karlsruhe trennten sich 2:2 und auch die Partie Bielefeld gegen St. Pauli endete 2:2. Es ist jetzt 6:15. Im Norden oft nass, im Süden meist trocken. So geht's jetzt rein in den Samstag. Tagsüber zieht der Regen dann zunächst Richtung Alpen weiter. Danach wird's aber recht freundlich mit einem Sonne-Wolken-Mix. Allerdings wird's ziemlich windig bei 20 bis 25 Grad. Hallo auf die Straßen. Im Moment liegen uns keine Störungsmeldungen vor. Allen unterwegs eine gute und vor allem sichere Fahrt.
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12: Ich bin Joshua Heise. Guten Morgen. Die Polizei fahndet weiter mit Hochdruck nach einem 48-Jährigen, der Sabotageakte am deutschen Stromnetz verübt haben soll. In seiner Wohnung in Gevelsberg in Nordrhein-Westfalen wurde Sprengstoff gefunden. Bundesinnenminister Dobrindt spricht von Klimaterrorismus eines Einzeltäters. In zwei Bekennerschreiben bezeichnet der Tatverdächtige Stromerzeugung aus fossilen Brennstoffen als Verbrechen. Morgen wählt Sachsen-Anhalt einen neuen Landtag und die AfD liegt weiter deutlich vor der CDU. Zudem sieht es ganz danach aus, als ob die aktuelle Koalition aus CDU, SPD und FDP ihre Mehrheit verlieren wird. David Riemer berichtet.
13: Bekommt Deutschland die erste AfD-geführte Landesregierung oder läuft es auf eine Minderheitsregierung unter Führung der CDU hinaus? Die AfD setzt auf eine absolute Mehrheit, laut letzter Umfragen wird es dazu aber nicht reichen. Bei einer Minderheitsregierung wäre die CDU unter Umständen für Mehrheiten im künftigen Landtag auch auf die Stimmen der Linken angewiesen. Die Suche nach einer neuen Landesregierung wird wohl sehr schwierig werden.
12: Das waren die Nachrichten um halb. Im Norden oft nass, im Süden meist trocken. So geht's jetzt rein in den Samstag. Tagsüber zieht der Regen dann zunächst Richtung Alpen weiter. Danach wird's aber recht freundlich mit einem Sonne-Wolken-Mix. Allerdings wird's ziemlich windig bei 20 bis 25 Grad.
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1: Es ist 7 Uhr, ich bin Joshua Heise. Einen Tag vor der Landtagswahl in Sachsen-Anhalt führt die AfD die Umfragen weiter deutlich an. In ihrem Wahlprogramm plädiert die AfD für eine Abschaffung der Schulpflicht. Für Bundesfamilienministerin Prien eine gesellschaftliche Katastrophe. Schulen seien Orte der Integration und sozialen Interaktion, so die CDU-Politikerin. Zudem bewegten wir uns ohnehin schon zu viel in eigenen sozialen Blasen. Die Polizei fahndet mit Hochdruck nach einem 48-Jährigen, der Sabotageaktionen gegen das deutsche Stromnetz verübt haben soll. Ermittler stürmten neben seiner Wohnung in Gevelsberg in NRW auch einen zu einem Wohnwagen umfunktionierten LKW. Wo der Mann sich aufhält, ist unklar. Ronny Thorau berichtet.
2: Möglicherweise ist er jetzt zu Fuß unterwegs, so NRW-Innenminister Reul. Er und Bundesinnenminister Dobrindt sprachen zunächst von einem Einzeltäter und von Klimaextremismus. Es sei aber nicht auszuschließen, dass der Mann doch noch Helfer hatte oder Verbindungen ins Ausland. Und unklar ist auch, warum der Mann in Bekennerschreiben seinen Namen und seine Wohnadresse angab.
1: Während die Ermittler noch nach dem mutmaßlichen Stromnetztäter von Brandenburg und NRW suchen, hat die Polizei auch in Sachsen Sprengvorrichtungen entdeckt. Laut Innenminister Schuster wurden an zwei Orten 4 Objekte gesichert. Sie sollen nun entschärft werden. Die Polizeidirektion Görlitz bestätigte einen Einsatz nördlich von Bautzen, nannte aber keine Details. Deutschland geht das Wasser aus. Wie das Potsdamer Helmholtz-Zentrum für Geoforschung zusammen mit der NASA erforscht hat, wird sich der Wasserspeicher bis zum Jahresende wohl nicht mehr erholen, selbst wenn es im Herbst und Winter richtig viel regnen würde. Grund ist die Hitze. Sie lässt mehr Wasser verdunsten als früher. Die Daten von diesem Hitzesommer sind noch nicht mit einkalkuliert. In der Fußball-Bundesliga feiert Stuttgart einen Heimsieg. Der VfB hat am Abend mit 4:1 gegen Köln gewonnen. In der zweiten Liga gab es 2-mal unentschieden. Hannover und Karlsruhe trennten sich 2:2, genauso wie Bielefeld und St. Pauli. Es ist jetzt 7:00. Im Norden oft nass, im Süden meist trocken. So geht's jetzt rein in den Samstag. Tagsüber zieht der Regen dann zunächst Richtung Alpen weiter. Danach wird's aber recht freundlich mit einem Sonne-Wolken-Mix. Allerdings wird's ziemlich windig bei 20 bis 25 Grad. Hallo auf die Straßen. A3 Frankfurt Richtung Würzburg zwischen Aschaffenburg und Aschaffenburg-Ost. 4 Kilometer Stau, hier dauert es ungefähr eine Viertelstunde länger. Allen unterwegs eine gute und vor allem sichere Fahrt.
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11: Ich bin Joshua Heise. Guten Morgen. Einen Tag vor der Landtagswahl in Sachsen-Anhalt führt die AfD die Umfragen weiter deutlich an. In ihrem Wahlprogramm plädiert die AfD für eine Abschaffung der Schulpflicht. Für Bundesfamilienministerin Prien eine gesellschaftliche Katastrophe. Schulen seien Orte der Integration und sozialen Interaktion, so die CDU-Politikerin. Zudem bewegten wir uns ohnehin schon zu viel in eigenen sozialen Blasen. Die Polizei fahndet mit Hochdruck nach einem 48-Jährigen, der Sabotageaktionen gegen das deutsche Stromnetz verübt haben soll. Ermittler stürmten neben seiner Wohnung in Gevelsberg in NRW auch einen zu einem Wohnwagen umfunktionierten LKW. Wo der Mann sich aufhält, ist unklar. Ronny Thorau berichtet.
12: Möglicherweise ist er jetzt zu Fuß unterwegs, so NRW-Innenminister Reul. Er und Bundesinnenminister Dobrindt sprachen zunächst von einem Einzeltäter und von Klimaextremismus. Es sei aber nicht auszuschließen, dass der Mann doch noch Helfer hatte oder Verbindungen ins Ausland. Und unklar ist auch, warum der Mann in Bekennerschreiben seinen Namen und seine Wohnadresse angab.
11: Das waren die Nachrichten um halb. Im Norden oft nass, im Süden meist trocken. So geht's jetzt rein in den Samstag. Tagsüber zieht der Regen dann zunächst Richtung Alpen weiter. Danach wird's aber recht freundlich mit einem Sonne-Wolken-Mix. Allerdings wird's ziemlich windig bei 20 bis 25 Grad.
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8: Es ist 8 Uhr, ich bin Joshua Heise. Eine mächtige Stimme, theatralische Posen und eine unvergleichliche Bühnenpräsenz. Queen-Frontmann Freddie Mercury ist eine Legende. 35 Jahre ist er jetzt schon tot, heute wäre er 80 Jahre alt geworden. Philipp Detlefs in London, gerade ist auch ein neues Buch mit dem Titel »Ein Leben in Songs« erschienen. Worum geht es darin?
9: Das Buch stammt von Mary Austin. Sie war die Lebensgefährtin von Freddie, bevor es Queen überhaupt gab und auch während des Aufstiegs der Band. Und nach der Trennung blieb sie seine engste Freundin und Vertraute. Ihr hat Freddie sein Haus hier in London vermacht und auch seine ganzen Erinnerungsstücke. Und darauf basierend hat Mary Austin nun dieses Buch geschrieben. Da lernt man eine vielleicht ganz neue, private Seite des Musikers kennen, die man so vielleicht noch nicht kannte.
8: Cyberangriffe, Spionage oder Sabotage aus dem Ausland. Jedes 5. Unternehmen in Deutschland spürt laut einer Studie die Auswirkungen davon. Betroffene Firmen müssen etwa ihren Werkschutz verbessern oder sind im operativen Geschäft eingeschränkt. Besonders größere Unternehmen fühlen sich bedroht, vor allem in der Informations- und Kommunikationsbranche sowie in der Energie- und Wasserversorgung. Morgen ist Landtagswahl in Sachsen-Anhalt und da wird wohl die AfD deutlich gewinnen. Eine Überraschung wie vor 5 Jahren, als die AfD viel schwächer und die CDU viel stärker abschnitt als erwartet, schließen Wahlforscher aus. Was ihrer Meinung nach aber möglich wäre, ist, dass AfD-Gegner diesmal taktisch Grüne und SPD wählen, damit die AfD keine Mehrheit im Parlament bekommt. Bier, Boobs, Brezen. Zum ersten Mal gibt es heuer auf der Wiesn eine Veranstaltung speziell für queere Frauen. Am 21. September kommen rund 700 Frauen und Flinterpersonen ins Bräurosel-Festzelt zum gemeinsamen Feiern. Einen Tag nach dem traditionellen Gay Sunday, zu dem vor allem schwule Männer kommen. Mit dem neuen Event soll die lesbische Community in München mehr Sichtbarkeit bekommen. In der Fußball-Bundesliga hat Stuttgart sein Heimspiel gegen Köln souverän für sich entschieden. Die Schwaben siegten am Abend mit 4:1. In der zweiten Liga sind die beiden Freitagsspiele unentschieden ausgegangen. Hannover und Karlsruhe trennten sich 2:2 und auch die Partie Bielefeld gegen St. Pauli endete 2:2. Es ist jetzt 8:00.
10: Guten Morgen, wir schauen aufs Mainwelle-Wetter und das sind die aktuellen Frühwerte aus der Region. 13 Grad jetzt in Mistelgau, 12 in Seibodenreuth und 12 haben wir auch in Mehlmeisel. Wir kommen ja aus einer regnerischen Nacht, jetzt am Morgen können sich noch die Wolken ein bisschen halten, aber später dann, ab dem Vormittag, ab dem Mittag, kommt dann die Sonne immer mehr raus und dann wird es eigentlich recht schön, heute bei Spitzenwerten bis 22 Grad. Morgen der Sonntag und auch der Montag werden dann nochmal richtig schön spätsommerlich mit bis zu 12 Sonnenstunden. Ja, und die Temperaturen am Sonntagmorgen bis 22, am Montag sogar nochmal bis 27 Grad. Es ist 8:00. Schönen guten Morgen allen unterwegs. Wir haben nichts zu melden. Keine Staus, keine Behinderungen, keine Blitzer. Normaler Verkehr bei uns in der Region. Allen unterwegs eine gute und sichere Fahrt.
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0: Servus, hallo, schönen Samstag. Erstmal Begrüßung abgeschlossen. Und gleich, das darf ich schon mal verkünden, checken wir, was so los ist bei uns. Gleich kommen die besten Veranstaltungstipps fürs Wochenende, auch für diesen Samstag. Könnt ihr euch jetzt aber natürlich schon mal anschauen bei uns auf der Internetseite. Da gibt's schon mal einen Überblick in unserem Veranstaltungskalender. Jetzt Musik von Alvaro Soler und So.

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1: Schönen Samstag, 80 Jahre Autohaus Strobel in Schneitach. Das wird heute groß gefeiert, aber was passiert da alles? Geschäftsführer Holger Strobel.
2: Wir haben verschiedene Betriebsführungen mit Blick hinter den Kulissen. Wir haben von der Freiwilligen Feuerwehr Schneidach eine Rettungsübung mit einem verunfallten Fahrzeug und haben Pannenhilfekurse für Frauen. Und nicht zu vergessen, ein ganz tolles Gewinnspiel mit super Preisen.
1: Und auch richtig cool, der neue ID Polo wird vorgestellt. Daneben gibt's leckeres Essen, zum Beispiel Schäufler im Weckler. Das ist auch eine Reimform, die ich sehr gerne mag. Und die Kids können sich auf eine Hüpfburg freuen. Kollegin Nina Titus ist auch live mit dabei, wird sich auch später noch melden. Dann schauen wir nach Gereuth. Wochenende Zeltkerber in der Weltmetropole. Das Motto heute ist Rocknacht. Um 18 Uhr geht's da los mit dem Festbetrieb. Und welche Bands spielen nochmal? Das weiß Martin Nützel, der Vorsitzende der Freiwilligen Feuerwehr Gereuth.
3: Ruchlos, eine Band aus dem Nachbarort Freiahorn, die Deutschrock macht. Kommt vorbei, feiert mit uns. Seid fröhlich und haut mit uns zusammen einen raus.
1: Außerdem gefeiert wird, wir freuen uns, in Hohenmürsberg, in Truppach und in Zeulenreuth. Und noch mehr Veranstaltungen gibt's auf meinwelle.de.
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1: Servus, hallo, schönen Samstag euch. Ach, ich kann euch sagen, so wie das Wetter heute und morgen ist, beziehungsweise sein wird, ist tatsächlich mein Lieblingswetter, ne? Sonne, Wolken, vielleicht auch mal ein bisschen Regen, das ist okay, so knapp über 20 Grad, das ist super. Viel mehr brauche ich gar nicht. Ich habe bei mir privat auf Instagram, bei mir auf der Seite, eine Rubrik erfunden, die heißt vielleicht der letzte schöne Tag. Kommt von einer Freundin, die hat vor 3 Jahren damit angefangen, die sagte immer, ach, man muss doch mal raus in den Biergarten, in ein Café, Hauptsache raus, vielleicht ist der letzte schöne Tag. Und ich habe das übernommen und vielleicht können wir das alle übernehmen, ne? Jetzt nicht immer zu sagen, es ist vielleicht der letzte schöne Tag, aber so diese letzten spätsommerlichen und die ersten frühherbstlichen Tage so richtig zu genießen. Das wäre, glaube ich, ein schönes Motto für dieses erste Septemberwochenende. Hey.

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15: Schönen Samstagmorgen, 8.30 Uhr, halb neun. Hier kommen die Nachrichten aus Bayreuth und der Region. Ich bin Martin Zinner. Sie halten Büros, Kitas und Klassenzimmer sauber, aber fürs eigene Leben reicht der Lohn oft nicht. Die Gewerkschaft IG Bau Oberfranken fordert einen höheren Mindestlohn für Gebäudereiniger angesichts der gestiegenen Inflation. Konkret 2 Euro mehr, das wären dann 17 Euro pro Stunde. Das würde in Stadt und Landkreis Bayreuth über 1000 Reinigungskräften zugutekommen. Dafür macht sich die Gewerkschaft jetzt stark. Noch in diesem Monat sollen die Verhandlungen beginnen. 2 Wochen lang haben wir jeden Tag hier auf der Mainwelle im Mainwecker Menschen aus Bayreuth und der Region vorgestellt, die sich mit viel Herzblut ehrenamtlich für ihre Mitmenschen einsetzen. Sie alle stehen bei der Wahl zum Bürgerstar 2026 zur Wahl. Für sie können jetzt alle Menschen aus Bayreuth und der Region online abstimmen. Wer das verpasst hat oder sich die Porträts nochmal anhören möchte, kann auf meinwelle.de schauen, auf die Regionalnachrichten. Dort gibt's die Zusammenfassung der Nominierten und auch nochmal den Link zur Abstimmung. Initiator Bodo Löppert hat die Bürgerstars 2024 ins Leben gerufen. Gewonnen hat vor 2 Jahren damals Matthias Zeilmann, Fußballjugendleiter des SV Mistelgau. Erneute Niederlage für die Spielvereinigung Bayreuth. Gegen den SV Wacker Burghausen haben die Bayreuther am Abend mit 4:2 verloren. Die Spielvereinigung ist seit 5 Spielen in der Regionalliga Bayern ohne Sieg und rutscht damit auf Platz 15 der Tabelle ab. Zunächst sind die Bayreuther in Führung gegangen und sind mit einem 1:0 in die Halbzeitpause gestartet. Dank einer starken zweiten Halbzeit konnten die Burghausener die Partie aber drehen. Trainer Lukas Kling nach dem Spiel: In der zweiten Halbzeit hätten die Jungs komplett ihren Körper und ihren Kopf hängen lassen. Heute in einer Woche geht es dann für die Spielvereinigung zum nächsten Auswärtsspiel nach Ansbach. Und alle Nachrichten gibt's wie immer nochmal zum Nachlesen auf meinwelle.de. Und weiter mit dem Blick aufs Mainwelle-Wetter. Es ist noch ein ziemlich bewölkter, ziemlich grauer Samstagmorgen bei uns in der Region. 13 Grad die Temperaturen, aber immerhin der Regen, der ist jetzt schon mal durchgezogen. Der kommt heute auch nimmer zurück. Später im Laufe des Tages kommt dann die Sonne immer mehr raus. 22 Grad dazu die Temperaturen. Morgen der Sonntag und auch der Montag mit herrlichem Spätsommer-Ausflugswetter. Bis zu 12 Sonnenstunden sind möglich. Dazu morgen 22, am Montag sogar nochmal 27 Grad. Es ist kurz nach 9:30, das ist der Blick auf die Straßen. Wir haben eine Info von der A9 in Fahrtrichtung Berlin. Bitte Vorsicht, zwischen Laufhersbruck und Schneitach hier ein Pannenauto auf dem Standstreifen. Sonst alles entspannt, auch noch keine Blitzer in der Region. Allen unterwegs eine gute und sichere Fahrt.
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16: So, wir atmen mal durch. Und das geht am besten mit Mitchior und Brief. Ich wünsche einen wunderschönen Samstagmorgen. Es ist kurz nach 8:30.

0: Schönen Samstag euch. Guckt man das noch? So Castingshows im Fernsehen? Gibt ja dann doch eine ganz große Bandbreite, ne? Zwischen DSDS, The Voice, Popstars, X-Factor. Dann gab's früher mal Star Search und. Ja, da haben viele Nachwuchsmusiker doch gehofft, dass sie durch so eine Fernsehshow die Abkürzung schaffen, um schnell entdeckt zu werden. Manchmal klappt's tatsächlich, weiß die Songstory von heute mit Markus Ullmann.
1: Mein Name ist Markus Ullmann und heute spielen wir den Sieger einer weltweiten Musikshow.
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1: Falls Sie bei weltweiter Musikshow an den Eurovision Song Contest denken, dann liegen Sie falsch. Die Musikshow, von der ich rede, war eine einmalige Show. In Deutschland ist die Sendung unter dem Namen Superstar weltweit am ersten Weihnachtsfeiertag 2003 gelaufen. Und angetreten sind die Sieger der weltweit ausgestrahlten Pop-Idol-Shows. Bei uns heißt die Sendung Deutschland sucht den Superstar. 11 Nationen haben teilgenommen und für Deutschland ist Alexander Klafs angetreten mit Maniac.

0: Wie bei internationalen Gesangswettbewerben üblich, haben wir nur ein bescheidenes Ergebnis eingefahren. Wir haben uns den vorletzten Platz mit Arabien geteilt. Schlechter waren nur die Niederlande. Und überraschenderweise haben aber die großen Favoriten nicht gesiegt. Will Young aus Großbritannien ist nur Fünfter geworden. Kelly Clarkson aus den USA hat sich nur Platz 2 schnappen können. Es gab also tatsächlich einen Überraschungssieger. Der damals 25-jährige Kandidat aus Norwegen. Und dieser Sieg hat dafür gesorgt, dass immerhin sein erstes Album über Norwegen hinaus erfolgreich war. Und die erste Single aus diesem Album ebenfalls. Und nur die. Ein klassisches One-Hit-Wonder. Hier ist der Mann, der World Idol gewonnen hat. Hier ist der einzige große Hit von Kurt Nielsen. Die Coverversion des Tale Bachman-Hits She's So High.
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11: Wer am Wattenmeer segelt, muss auf Ebbe und Flut achten. Man kann nicht einfach sagen, ich möchte um 10 Uhr dort sein, also fahre ich um 8 Uhr los. Das Wasser bestimmt mit. Es strömt hinein, es strömt wieder hinaus und mit ihm entstehen gewaltige Kräfte. Jede Flut ist ähnlich und doch keine gleich der anderen. Das hat mich an unser Leben erinnert. Auch da gibt es ein Kommen und Gehen. Zeiten, in denen vieles gelingt, Zeiten, in denen uns Dinge entgleiten. Wir gewinnen etwas, wir verlieren etwas. Ein guter Segler versucht nicht, Ebbe und Flut abzuschaffen. Er lernt, mit ihnen zu leben. Vielleicht gilt das auch für uns. Wir können die Veränderungen unseres Lebens nicht anhalten. Wir können aber lernen, mit ihnen umzugehen. Und dabei hilft der Glaube. Nicht, weil ich glaube, dass Gott mir jedes Problem abnimmt, sondern weil ich darauf vertraue, dass ich in diesen Veränderungen nicht allein bin. In der Bibel heißt es, alles hat seine Zeit. Kommen und Gehen, Freude und Trauer, Anfang und Ende. Vielleicht ist Vertrauen genau das. Ich weiß nicht, wie die nächste Strömung läuft, aber ich vertraue darauf, dass Gott auch dort bei mir ist. Euer Pfarrer Hans-Dietrich Nehring.
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13: Es ist 9 Uhr, ich bin Joshua Heise. Bayerns Ministerpräsident Söder will weiter eine Frau als deutsches Staatsoberhaupt und erhöht den Druck auf CDU und Kanzler Merz. Über ein Jahr sei in der Union und in der SPD darüber diskutiert worden, dass eine Frau Bundespräsidentin werden müsse, sagte Söder der Rheinischen Post. Jetzt kurz vor Schluss einen Rückzieher zu machen, halte er für äußerst problematisch. Die Polizei fahndet weiter mit Hochdruck nach einem Mann, der Sabotageaktionen gegen das deutsche Stromnetz verübt haben soll. Die Vorfälle konzentrieren sich auf Nordrhein-Westfalen, Brandenburg und Sachsen. In allen drei Bundesländern wird noch Braunkohle abgebaut und verstromt. Thomas Bremser berichtet.
14: Den Strom aus fossilen Brennstoffen wie Kohle zu erzeugen, sei ein Verbrechen, das unsägliches Leid nach sich ziehe. So heißt es in einem Bekennerschreiben, das die Beamten für echt halten. Die Polizei hat in der Wohnung des Verdächtigen im Ruhrgebiet Sprengstoff gefunden. Von dem 48-Jährigen fehlt aber bislang jede Spur. Der Mann hatte mit selbstgebastelten Raketen Umspannwerke beschossen, um den Strom zu kappen, ohne Erfolg.
13: Ausländer, die Straftaten gegen Frauen, queere Menschen und Christen verüben, sollten ihr Aufenthaltsrecht verlieren. Das fordert der innenpolitische Sprecher der Unionsfraktion Trom in der Welt am Sonntag. Hintergrund ist der Anschlag auf den Berliner Christopher Street Day. Trom will jetzt das Konzept der sogenannten Regelausweisung ausweiten. Das gilt bisher nur bei antisemitischen Taten. In Bayern hat die Karpfensaison begonnen. Die Teichwirte rechnen laut Landwirtschaftsministerium heuer mit 4.000 bis 4.500 Tonnen Ertrag, was trotz guter Erzeugungsbedingungen vergleichsweise wenig ist, unter anderem wegen Verlusten durch Fischotter. Rund 8.000 bayerische Familienbetriebe bewirtschaften etwa 40.000 Teiche. Schwerpunkt sind Mittelfranken und die Oberpfalz. In der Fußball-Bundesliga feiert Stuttgart einen Heimsieg. Der VfB hat am Abend mit 4:1 gegen Köln gewonnen. In der zweiten Liga gab es zweimal Unentschieden. Hannover und Karlsruhe trennten sich 2:2, genauso wie Bielefeld und St. Pauli. Es ist jetzt 9:15.
5: Besten Dank. Wir schauen aufs Mainwelle-Wetter und wir haben die aktuellen Temperaturen jetzt am Samstag 9:15. Bayreuth 16 Grad, Pegnitz 15 und in Münchberg haben wir auch 15 Grad. Ja, und jetzt im Laufe des Vormittags, da kann sich dann auch die Sonne immer mehr durchsetzen. Dann wird es eigentlich ein richtig schöner Spätsommertag. Morgen, da kommt die Sonne dann wirklich länger raus. Da schaffen wir bis zu 12 Sonnenstunden, also nochmal wirklich herrliches Ausflugswetter mit bis zu 22 Grad. Am Montag schaffen wir sogar nochmal 27. Es ist 9:09, wir schauen auf die Straßen und da ist alles entspannt. Normaler Verkehr in der Region, keine Staus, keine Behinderungen, keine Blitzer. Allen unterwegs eine gute und sichere Fahrt.
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15: Also ich ich weiß es nicht ganz genau, aber vielleicht hat der Musikplaner ein bisschen Herzschmerz. Wenn wir alles unterkriegen in dieser halben Stunde musikalisch, dann haben wir Anastasia Left Outside Alone, also draußen alleine gelassen. Merritt Larsen, If a Song Could Get Me You, wenn ein Song mir dich bringen würde. Und jetzt Bryan Adams mit Straight from the Heart, direkt aus dem Herzen. Es ist eine sehr romantische halbe Stunde um 9:09 am Samstag. Ich finde, das sollten wir uns jetzt genehmigen.
16: Fantastisch.

0: Einen wunderschönen Samstag mit uns, der Mainwelle.
1: Guten Morgen.
0: Ach, hallo, Andrea.
1: Ja, hallo.
0: Also in Franken sagt man Shampoo dafür, dass du jetzt extra hierher gekommen bist, um mit mir über unseren WhatsApp-Kanal zu sprechen.
1: Ist ein super wichtiges Thema. Da gehe ich auch Samstag um 9 mal aus dem Bett.
0: Ja, denn es ist ja wie folgt. Wir sind jetzt verifiziert bei Meta, bei diesem großartigen mittelständischen Konzern. Und jetzt kann man uns auch finden.
1: So ganz einfach finden. Ohne irgendwelche Links, ohne Probleme, ohne die Homepage. Man kann einfach ganz normal in den WhatsApp-Kanälen nach Mainwelle suchen. Zap, zarab. Und dann kann man uns abonnieren und dann ist die Welt in Ordnung.
0: 6000 Menschen sind da schon. Zumindest als ich das letzte Mal reingeschaut habe, könnten natürlich jetzt immer mehr dazukommen.
1: Gerne, gerne, ihr seid alle willkommen.
0: Was erlebt man denn in diesem WhatsApp-Kanal alles? Ist eine tolle Frage, ich weiß es eigentlich, aber vielleicht kannst du mir noch mehr verraten.
1: Ein exklusiver Kanal. Also alle, die im WhatsApp-Kanal sind, die kriegen noch ein bisschen mehr als quasi alle anderen. Es gibt exklusive Gewinnspiele, die wir nur über den WhatsApp-Kanal machen.
0: Das ist schon mal das maximal Wichtigste. Ne?
1: Oder? Finde ich auch.
0: Preise gibt es da drin.
1: Immer toll. Ja. Dann natürlich jeden Tag ein News-Update. Also ihr müsst nicht auf die Homepage, ihr kriegt per Push-Benachrichtigung die aktuellen News des Tages. Und, was natürlich super wichtig ist, Behind the Scenes. Wir schauen immer mal, was hier so los ist in unserem verrückten Mainwelle-Alltag. Also ihr seid wirklich live dabei bei allem. Also beim Mittagessen, wenn der Phil früh seinen Kaffee trinkt, ne, so diese ganzen Dinge.
0: Wie gerade heute aus dieser, es gab keine Tassen mehr, das könnte ich heute eigentlich mal zeigen.
1: Ja.
0: Es gab keine Tassen mehr, das heißt, ich muss so einen Kaffeebecher einfach nehmen, ohne Henkel. Nervt mich brutalst.
1: Ja, nervig.
0: Hab's jetzt aber noch nicht im WhatsApp-Kanal.
1: Ist schlecht.
0: Aber das nächste Mal. Wenn das passiert, würde ich's tun.
1: Genau. Also ihr seht quasi alles, was bei uns so los ist. Und ihr könnt euch sicher sein, es ist wie in jedem anderen Büro. Die üblichen Probleme mit der Küche, mit der Spülmaschine, mit dem Tisch, mit dem Aufräumen, mit der Ordnung. Ne, also bei uns ist da auch einiges los. Und all das könnt ihr bei uns im WhatsApp-Kanal jederzeit verfolgen.
0: Bei euch, bei WhatsApp, auf Aktuelles, dann auf Entdecken, dann auf Suchen, dann Mainwelle eingeben und dann mit in den Kanal kommen.

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1: Servus, schönen Samstag euch. Ja, gestern Abend ging der zweite Spieltag der Fußball-Bundesliga los mit dem Spiel Stuttgart gegen Köln. Jetzt dann ab 15.30 Uhr beispielsweise Hoffenheim gegen Dortmund. Vielleicht auch für euch in der Konferenz. Ich werde mir dann nach der Sendung zumindest die zweite Halbzeit angucken und freue mich aber schon auf heute Abend auf diese Konferenz, nämlich die aus der Kneipe. Man kennt es ja, man ist mal unterwegs am Wochenende. Es gibt aber zu viele Kneipen, zu viele Entscheidungsmöglichkeiten. Man weiß nicht, wo man sich aufhalten soll. Deswegen jetzt hier aus unterschiedlichsten Kneipen bei uns die Kneipenkonferenz. Wir gehen gleich rein. Erste Spielszene. Ein Mann betritt die Bar, geht sofort zum Tresen und bestellt ein Bier. Was macht die Bardame da? Sie nimmt einen Becher, einen Willi-Becher. Und fängt an einzuschenken. Tolle Farbe im Glas und eine Schaumkrone. Und das ist eine super Schaumkrone. Das ist vielleicht die schönste Schaumkrone der Welt. Das Bier geht über den Tresen und wird bezahlt. Das gleich in der ersten Spielminute. So kann die Kneipenkonferenz anfangen.
2: Gefährlicher Schuss in der Eckkneipe.
1: Dann schalten wir in die Eckkneipe.
2: Ja, und da kommt direkt ein Wodka-Shot ins Spiel. Die Runde zittert. Wir sehen gleich, ob sie den braven Spieler trifft oder ob er ihn eben geschickt umdribbeln kann.
3: Rote Karte für einen Stammgast.
2: Eine rote Karte, die hören wir uns natürlich an. Rüber zu dir.
4: Ja, und das hat sich hier tatsächlich abgezeichnet. Da hat sich der Stammgast wohl zu weit aus dem Fenster gelehnt und der Bedienung wurde es zu bunt. Und sie zieht die rote Karte. Noch so ein Spruch und du kriegst nur noch einen Schluck Wasser. Gibt sie dem Stammgast noch mit. Hier ist jetzt richtig Feuer drin. Apropos Feuer drin, wir geben rüber zur Schlussoffensive.
1: Naja, was soll ich sagen? Schlussoffensive, hier geht gar nichts mehr. Hier bleibt der Zapfhahn trocken. Die letzte Runde war schon. Diese Kneipe macht bald zu. Und damit geht das Spiel auch eindeutig mit einer Niederlage für den Geldbeutel aus. Und das war die Kneipenkonferenz für heute.

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21: Es ist 9.30 Uhr, ab 10. Das sind die aktuellen Nachrichten aus Bayreuth und der Region. Ich bin Martin Zinner. Schönen Samstag. Die Polizei in Kulmbach bittet um Zeugenhinweise einer Unfallflucht. Dieser Fall ist gestern am Vormittag passiert. Auf einem Supermarktparkplatz in der Lichtenfelser Straße wollte eine Frau ausparken. Die 70-jährige Fahrerin hat dabei eine 81-jährige übersehen, die gerade mit einem Einkaufswagen hinter dem Auto vorbeigelaufen ist. Das Auto hat die Frau touchiert. Die 81-jährige ist gestürzt und sie hat sich an der Hüfte, dem rechten Knie und am Handgelenk verletzt. Die Unfallverursacherin ist weitergefahren. Jetzt ermittelt die Polizei wegen des Verdachts des unerlaubten Entfernens vom Unfallort. Wer etwas beobachtet hat, soll sich bitte bei der Polizei melden. Im Freibad Bischofsgrün gelten ab sofort andere Öffnungszeiten. Das Bad hat täglich von 10 bis 17 Uhr geöffnet. Ab 16 Uhr gilt bereits der günstigere Abendtarif. Je nach Wetter kann das Freibad an einzelnen Tagen früher schließen oder bei schönem Wetter auch länger offen bleiben. Änderungen kündigt das Freibad immer kurzfristig online oder auch über Social Media an. Wann die Saison 2026 endgültig enden soll, das steht noch nicht fest. Erneute Niederlage für die Spielvereinigung Bayreuth. Gegen den SV Wacker Burghausen haben die Bayreuther am Abend mit 4:2 verloren. Die Spielvereinigung ist seit 5 Spielen damit in der Regionalliga Bayern ohne Sieg und rutscht damit auf Platz 15 der Tabelle ab. Zunächst sind die Bayreuther in Führung gegangen und sind mit einem 1:0 in die Halbzeitpause gestartet. Dank einer starken zweiten Halbzeit konnten die Burghausener die Partie aber drehen. Trainer Lukas Kling nach dem Spiel: In der zweiten Halbzeit hätten die Jungs komplett ihren Körper und ihren Kopf hängen lassen. Heute in einer Woche geht es dann für die Spielvereinigung zum Auswärtsspiel nach Ansbach. Und alle Nachrichten gibt's jederzeit nochmal zum Nachlesen auf meinwelle.de. Dann jetzt weiter mit dem Blick aufs Mainwelle-Wetter. Es ist noch ziemlich bewölkt in Bayreuth und der Region. Aber im Laufe des Vormittags kommt die Sonne auf jeden Fall. Und dann wird's auch richtig schön. Gerade so Richtung Nachmittag, da kriegen wir wieder Sonne und Wolken im Mix. Heute bis 22 Grad. Und besonders die kommenden beiden Tage. Die werden nochmal richtig, richtig schön spätsommerlich. Die Sonne kommt sehr lange raus. Morgen am Sonntag bis zu 12 Sonnenstunden sind möglich. Und am Montag, da gibt's sogar nochmal spätsommerliche, fast schon eigentlich sommerliche, 27 Grad als Spitzenwert. Es ist kurz nach 10 und auf den Straßen ist alles entspannt. Wir haben keine Staus, keine Behinderungen und keine Blitzer. Alle unterwegs. Eine gute und sichere Fahrt.
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20: Und hier ist Simply Red mit Stars. Ich wünsche einen schönen Samstag. Servus, schön, dass ihr mit dabei seid.

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2: Wenn der Herbst kommt und er wird kommen, dann braucht man, Obacht Neudeutsch, eine Comfort-Show. Eine Show, die man gerne anschaut, weil sie so ein schönes Gefühl gibt. Und ich glaube, da habe ich eine gefunden. Die Serie heißt Adults und ist auf Disney Plus. Geht um eine Gruppe von Mitzwanzigern in New York City, die sich gemeinsam durch Liebe, Arbeit, Freundschaft und Familie manövrieren.
3: Okay, Mama, alles klar. Bye.
4: Tschüss.
3: Die Nachbarn beschweren sich über die Crop Tops.
5: Ach, komm schon.
6: Der ist langweilig.
7: Eins, zwei, drei.
8: Weil wir älter sind, aber auch jünger, als wir es je sein werden.
9: Oh.
10: Das ist meine andere Freundesgruppe.
11: Ich komme klar mit deinen Freunden.
10: Tust du nicht.
12: Yo, Bravo!
13: Wir haben eure Social-Media-Accounts nach allem durchsucht, was total unpassend für einen Job ist.
14: Warte, was? Hallo Leute, heute zeige ich euch mein Ranking der Top 10 schlimmsten Akzente. Als erstes, jamaikanisch.
15: Du klingst verrückt, Mann. Du musst aufhören, so zu reden.
2: Zwei Staffeln von Adults gibt's auf Disney+.

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20: Es ist 10 Uhr, ich bin Joshua Heise. Die Weltkarte sieht ab sofort etwas anders aus. Die UN-Vollversammlung hat mit großer Mehrheit für eine realistischere Abbildung der Kontinente gestimmt. 160 Staaten stimmten für Ja, 6 enthielten sich, nur die USA waren dagegen. Bisher wurden Gebiete wie Grönland, die USA oder Russland größer und Afrika kleiner dargestellt, als sie eigentlich sind. Sachsen-Anhalt wählt morgen einen neuen Landtag und heute wird nochmal heiß um Stimmen gekämpft. In letzten Umfragen lag die AfD deutlich vorne. Aktuell reagiert in dem Land eine Koalition aus CDU, SPD und FDP. Das Bündnis wird aber allen Befragungen zufolge seine Mehrheit verlieren. David Riemer berichtet.
21: Bekommt Deutschland die erste AfD-geführte Landesregierung oder läuft es auf eine Minderheitsregierung unter Führung der CDU hinaus? Bei einer Minderheitsregierung wäre die CDU unter Umständen für Mehrheiten im künftigen Landtag auch auf die Stimmen der Linken angewiesen. Die Christdemokraten schließen Koalition oder ähnliche Formen der Zusammenarbeit aber nicht nur mit der AfD aus, sondern auch mit den Linken. Die Suche nach einer neuen Landesregierung wird wohl sehr schwierig werden.
20: Die gesetzlichen Krankenkassen haben im ersten Halbjahr ein Plus von 2,6 Milliarden Euro gemacht. Grund sind laut Gesundheitsministerium die gestiegenen Zusatzbeiträge. Gleichzeitig sind auch die Ausgaben für medizinische Leistungen gestiegen. Deshalb sieht Gesundheitsminister Linnemann keinen Anlass zur Entwarnung. Die bereits beschlossene Gesundheitsreform soll die Ausgaben ausbremsen. Sie greift zum Jahreswechsel. Noch immer suchen Ermittler nach einem 48-Jährigen, der Anschläge auf Umspannwerke in Brandenburg, Nordrhein-Westfalen und Sachsen verübt haben soll. Dem zugrunde liegen zwei als authentisch eingestufte Bekennerschreiben. Bundesinnenminister Dobrindt sprach von Klimaterrorismus. In den drei Bundesländern wird immer noch Braunkohle abgebaut und verstromt. Viele von uns übernachten lieber in Ferienwohnungen als in einem Hotel. Doch genau das macht den ohnehin knappen Wohnraum in Metropolen wie Barcelona, Paris oder Venedig noch rarer. Dagegen will die EU jetzt vorgehen, und zwar mit einem Gesetzentwurf. Aber bevor Kurzzeitvermietungen komplett verboten werden, will die Brüsseler Behörde eher auf Obergrenzen setzen. Es ist jetzt 9:50.
0: Vielen Dank. Das ist der Blick aufs Mainwelle Wetter. Wir haben jetzt 17 Grad in Pegnitz und 16 in Betzenstein, 15 haben wir in Eckersdorf. Ja, und so ganz allmählich schafft es dann auch die Sonne, sich durch die Wolkendecke durchzusetzen. Und dann wird es den ganzen restlichen Tag eigentlich recht freundlich. Ein Mix aus Sonne und Wolken. Trocken bleibt es auf jeden Fall. Der Regen ist durchgezogen, den haben wir schon hinter uns. Ja, also schönes Wetter, genießt es auf jeden Fall. Die weiteren Aussichten morgen am Sonntag bis zu 12 Sonnenstunden nochmal drin. Also da wird es nochmal richtig schön spätsommerlich. Und der Montag ist auch richtig angenehm. Da wird es sogar nochmal spätsommerlich heiß mit Temperaturen zwischen 25 und 27 Grad. Es ist damit 9:50 und wir schauen auf die A9 in Fahrtrichtung Nürnberg. Es staut sich wieder ein bisschen zwischen Markt Schorgast und dem Dreieck Bayreuth-Kulmbach. Momentan 2 Kilometer stockender Verkehr hier in der Baustelle. Sonst alles entspannt, keine weiteren Staus, keine Behinderungen, keine Blitzer. Euch allen eine gute und sichere Fahrt.
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22: Servus, schönen Samstag. Ich bin ja persönlich eher so ein Impulsmensch, vor allem wenn es darum geht, was ich unternehme. Das sind immer relativ spontane, schnelle Entscheidungen. Da darf ich nicht zu lang nachdenken. Manchmal brauche ich aber auch so ein bisschen einen Anstoß, ne? So ein bisschen eine Inspiration, eine Richtung, in die es gehen könnte. Und wie gut, dass wir gleich auf die Veranstaltungstipps gucken fürs Wochenende. Könnt ihr auch immer schon nachschauen auf unserer Internetseite. Da haben wir einen Veranstaltungskalender. Da gibt's alles schon zum Nachlesen.

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1: Schönen Samstag im Jugendzentrum Komm ist heute ein Festival mit vielen Workshops. Was würde uns da erwarten, weiß Hassan Dogan aus dem Komm-Team.
2: Wir haben einiges zu bieten für Kinder und Jugendliche, zum Beispiel Songwriting, Beat Production. Dort könnt ihr euren eigenen Song schreiben und den professionell aufnehmen lassen. Graffiti, denn unsere Garage braucht dringend ein neues Design. Ihr könnt auch Yu-Gi-Oh! Karten tauschen, eure eigene Musik auflegen beim DJ-Workshop oder ihr tanzt Breakdance. Im Anschluss findet dann das große Konzert statt, das ist dann das Highlight mit regionalen Hip-Hop-Künstlern.
1: Wenn es ein bisschen gemütlicher sein soll, dann schaut doch mal im Felsenbad in Pottenstein vorbei. Da ist heute Flohmarkt bis 19 Uhr, Eintritt ist frei. Dann schauen wir auf die... Ich habe mal so ein Fake-Plural gebildet auf die Kerven, die Kervas, die Kerver-Veranstaltungen. Da ist beispielsweise heute in Truppach-Kerver, los geht's um 18 Uhr mit dem Festbetrieb. Danach Party mit der Band Blechbande, das ist so ein Mix aus Pop, Rock, Schlager und Charts. Ist aber noch nicht alles, in Gereuth ist auch noch Kerver, in der Weltmetropole liebe Grüße zu euch, aber auch Hohenmürsberg und in Zollenreuth wird gefeiert und noch mehr Veranstaltungen auf mainwelle.de.
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1: Ja. Naja. Okay. Ach Gott, sind wir schon drauf? Ach, das tut mir jetzt aber leid. Ja, einen wunderschönen Samstag euch. Schön, dass ihr mit dabei seid. Das ist ganz interessant. Heute ist Sei spät für etwas dran Tag. Naja. Dann haben wir es damit erledigt, wa?

0: Büttner Massivhaus präsentiert die legendäre Zeltcover in Hintergereuth-Ahorntal. Heute ab 18 Uhr Festbetrieb, 21 Uhr Rock und Metal mit Ruchlos und Audiogun. Morgen Gemeindefeuerwehrtag mit Frühschoppen ab 10 Uhr, Mittagstisch, Festumzug und ab 17 Uhr Aufspielen der Kerwermadler und Burschen.
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22: Es ist 10.30 Uhr, halb elf. Das sind die aktuellen Nachrichten aus Bayreuth und der Region. Ich bin Martin Zinner. Schönen Samstag. 2 Wochen lang haben wir jeden Tag hier auf der Mainwelle einen Finalisten für den Bürgerstar 2026 vorgestellt. Nominiert sind Menschen, die sich mit viel Herzblut ehrenamtlich für ihre Mitmenschen einsetzen. Für sie können jetzt alle Leute aus Bayreuth und der Region online abstimmen. Wer sich die Porträts aller 9 Kandidaten nochmal anhören möchte, kann auf mainwelle.de in die Regionalnachrichten schauen. Und weiterhin gibt's auch im Rotmain-Center eine Ausstellung über die 9 Finalisten, sagt Initiator Bodo Löppert.
23: Die steht noch bis zum 2. Oktober und am 3. Oktober ist dann die Verleihung des Bürgerstars 26 im Friedrichsforum mit unseren Ehrenamtlichen, mit den Finalisten und wir werden dann den Bürgerstar 26 bekannt geben.
22: Und auch der Link zur Abstimmung steht auf meinwelle.de. Sie halten Büros, Kitas und Klassenzimmer sauber, aber fürs eigene Leben reicht der Lohn oft nicht. Die Gewerkschaft IG Bau Oberfranken fordert einen höheren Mindestlohn für Gebäudereiniger angesichts der gestiegenen Inflation. Konkret 2 Euro mehr, das wären dann 17 Euro pro Stunde. Das würde in Stadt und Landkreis Bayreuth über 1000 Reinigungskräften zugutekommen. Dafür macht sich die Gewerkschaft jetzt stark. Noch in diesem Monat sollen die Verhandlungen beginnen. Der Medikamente-per-Klick-Cup geht heute in der Oberfrankenhalle in den Finaltag. Für Gastgeber Medikamente-per-Klick Bayreuth ist der Turniersieg zwar außer Reichweite, dennoch wartet zum Abschluss nochmal ein internationaler Härtetest auf die Bayreuther. Um 15 Uhr trifft MPK Bayreuth im Spiel um Platz 3 auf die Nitra Blue Wings aus der Slowakei. 2 Stunden später geht es dann um den Turniersieg. Im Finale ab 17.30 Uhr stehen sich die Nürnberg Falcons und Science City Jena gegenüber. Damit bekommen die Basketballfans in Bayreuth zum Abschluss des Vorbereitungsturniers nochmal 2 attraktive Partien zu sehen. Und besonders erfreulich für alle, die kommen wollen, der Eintritt in die Oberfrankenhalle ist frei. Und alle Nachrichten gibt's jederzeit nochmal zum Nachlesen auf meinwelle.de. Und dann schon mal weiter aufs Mainwelle-Wetter für Bayreuth und die Region. An ganz vielen Orten in der Region ist die Sonne jetzt schon da. An den anderen Orten kommt sie jetzt im Laufe des Vormittags immer besser raus. Es wird richtig schön. Heute nochmal ein spätsommerlicher Samstag mit 22 Grad in der Spitze. Morgen der Sonntag nochmal richtig schön mit bis zu 11 Sonnenstunden. Und der Montag auch mit Sonne und Wolken im Mix. Da wird es nochmal spätsommerlich heiß mit 25 bis 27 Grad. Es ist kurz nach 11, dann schauen wir auf die Straßen und auf die A9 Richtung Nürnberg zwischen Markt Schorgast und dem Dreieck Bayreuth-Kulmbach. 2 Kilometer stockender Verkehr, der Zeitverlust knapp 5 Minuten. Dann hat der Thomas den ersten Blitzer für heute gemeldet. Dankeschön, und zwar im Wald, gut versteckt zwischen Glashütten und Volzbach. Da bitte nicht zu schnell. Allen unterwegs eine gute und sichere Fahrt.
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0: Jetzt Sonnenbrille auf, Fenster runter. Wenn ihr ein Klappdach oder ein Cabrio habt, macht's auch auf. Macht's auf! Macht ein Fenster auf, legt mal irgendwas beiseite, egal wo ihr jetzt gerade Cameo mit Word Up hört.

0: Servus, schönen Samstag euch. Wir gucken nach Sachsen-Anhalt. Dort wird morgen ein neuer Landtag gewählt. Um 18 Uhr morgen wissen wir ja Bescheid. Aber was, glaube ich, schon feststeht, ist, dass es ein politisches Beben in Deutschland geben wird. Die AfD steht je nach Umfrage bei knapp 40%. Wird diese Wahl auf jeden Fall gewinnen? Soweit sind wir auf jeden Fall uns, glaube ich, alle einig. Was macht das mit den Menschen, die hier bei uns in der Region in Oberfranken leben? Sachsen-Anhalt ist ja dann doch gut ein Stückchen weg. Es betrifft uns aber dann doch schon diese Landtagswahl. Christian Höret hat sich für uns umgehört.
1: Landtagswahl in Sachsen-Anhalt, es würde uns 0,0 jucken hier in der Region, wenn nicht die AfD in der Prognose bei 42% stünde. Mit welchen Gefühlen schaust du nach Sachsen-Anhalt zur Landtagswahl?
2: Sehr gemischt, aber auch sehr traurig, weil ich bin zwar Deutsche, aber ich habe Migrationshintergrund. Und da hat man schon ein mulmiges Gefühl. Auch wenn es in Sachsen-Anhalt ist, es betrifft nicht nur Sachsen-Anhalt in dem Sinne, sondern auch ganz Deutschland, weil einfach die AfD viel zu präsent ist für das, was sie vertreten. Und man darf ja auch nicht vergessen, dass Ende der 60er Jahre und 70er Jahre einfach Arbeiter aus anderen Ländern kamen, um hier zu arbeiten und Deutschland mit aufzubauen.
1: Landtagswahl Sachsen-Anhalt, Angst vor der AfD?
3: Angst nicht, aber bedenklich ist es schon.
4: Wenn die Altparteien gescheite Politik machen denn, bräuchten wir uns über die AfD keine Gedanken mehr machen.
1: Manche sagen ja, jetzt wählen wir mal die AfD, weil die anderen sind schlecht. Aber ist es nicht ein wenig riskant?
4: Vielleicht müssen wir es mal lassen, dass man mal schauen kann, ob sie es besser können oder nicht. Sollen sie mal zeigen, was sie können.
1: Der Sigmund, der wirkt sehr smart. Was ich jetzt von ihm gesehen habe, auch nicht so unsympathisch. Ich habe den heute mal gegoogelt und habe zu meiner Überraschung aber festgestellt, dass der durchaus rechtsextreme Kontakte oder Wurzeln hat. Wenn der jetzt der erste AfD-Ministerpräsident in Deutschland wird, was für ein Gefühl ist das?
5: Ich betrachte es mit dem gewissen Maß an Skepsis und wir sollen erstmal unter Beweis stellen, was sie in der Lage sind zu leisten und das lieber in einem bevölkerungsschwächeren Bundesland wie Sachsen-Anhalt als sonst irgendwo in der Bundesrepublik.
1: Sachsen-Anhalt ist quasi wurscht.
5: Es ist nicht wurscht, aber es ist, sage ich mal, eine gute Versuchsebene.
6: Vielleicht sollte die Regierung sich einfach, anstatt immer nur die AfD niederzumachen, sollten sie sich vielleicht mal in die eigene Nase fassen. Was könnten wir denn verbessern, dass uns die Wähler nicht alle abhauen?
1: AfD gilt in Sachsen-Anhalt als gesichert rechtsextrem. In den Kreisen ist auch der Sigmund unterwegs, so smart er sich gibt. Und bürgernah, muss man wirklich sagen, sympathisch. Wolf im Schafspelz?
7: Nein. Man bezeichnet ihn als gefährlichsten Mann in Deutschland. Ich finde es traurig. Und was unser Herr Merz macht gerade, ist das Traurigste für mich. Ich bin absoluter Fan der CSU gewesen. Aber wenn jemand diese Menschen, die da eben wählen, jetzt als Hasswähler bezeichnet, dann ist er völlig falsch am Platz.
8: Es wird Zeit, dass ein frischer Wind einmal kommt.
1: Meinst du, die AfD macht's besser?
8: Kann man nicht sagen, aber man wird sehen, wenn mal was Neues kommt, ob sich was verändert oder ob das nur bla bla ist, genauso wie die vorherige Regierung.
0: Ich habe da auch mit vielen Freunden über diese Wahl diskutiert, das lasse ich jetzt an dieser Stelle, weil es ja keine Diskussion ist. Ich kann ja ins Mikrofon sagen, was ich möchte, ne? Aber ihr könntet nicht darauf antworten, das finde ich jetzt an dieser Stelle ein bisschen unfair. Ich gebe dem, glaube ich, vorletzten Mann aber dann deutlich recht, dass man quasi mit diesem, ja, die sind alle blöd im Osten, dass man mit dieser Argumentationskette gar nicht weiterkommt, weil das auf gar keinen Fall so ist. Aber nun ja, wir werden morgen um 6:15 dann wissen, wie die Situation ist und dann wird sich zeigen, wie wir damit umgehen. Ja.

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18: Es ist 11 Uhr, ich bin Joshua Heise. Die Generalversammlung der Vereinten Nationen hat dafür gestimmt, der traditionellen Weltkarte ein Update zu verpassen. Dort soll dann unter anderem die Größe Afrikas präziser dargestellt werden. Togo hatte eine entsprechende Resolution eingebracht. Thomas Bremser berichtet.
19: Die Weltkarte, die wir aus dem Schulatlas kennen, hat Gerhard Mercator in Duisburg entwickelt, und zwar schon im 16. Jahrhundert. Sie sollte vor allem in der Seefahrt helfen. Aber sie gibt die Größe von Ländern und Kontinenten nicht korrekt wieder. Auf vielen Karten wirkt Grönland etwa fast so groß wie Afrika, das in Wirklichkeit fast 14 Mal größer ist. Die UN-Abstimmung ist nicht bindend, soll aber weltweit dazu führen, dass die Karten geändert werden.
18: Er war einer der markantesten Schauspieler der deutschen Fernsehlandschaft. Michael Mendl ist im Alter von 82 Jahren gestorben. Das berichtet die Süddeutsche Zeitung unter Berufung auf dessen Agentin. Mendls nach eigener Aussage größte Rolle war die von Altkanzler Willy Brandt im ARD-Zweiteiler Schatten der Macht. Für die Darstellung bekam Mendl 2004 die Goldene Kamera verliehen. Großes Finale im Wahlkampf in Sachsen-Anhalt. Neben den Parteien gehen heute auch tausende Menschen auf die Straße. Sie wollen gegen eine mögliche AfD-Regierung protestieren. Dazu aufgerufen hat ein Bündnis aus Kirchen, Gewerkschaften und Verbänden. Umfragen sehen die AfD klar als stärkste Kraft. Die aktuelle Koalition aus CDU, SPD und FDP wird ihre Mehrheit bei der morgigen Wahl wohl verlieren. In Sachsen sind Ermittler wegen versuchter Angriffe aufs Stromnetz weiter im Einsatz. Laut Polizeidirektion Görlitz waren einige Beamte teilweise die ganze Nacht mit der Spurensicherung beschäftigt. Details und Hintergründe zum Einsatz nördlich von Bautzen wurden jedoch nicht genannt. Das sächsische Innenministerium hatte zuvor von 4 Objekten an 2 Orten gesprochen. Die Deutsche Bahn saniert vom 8. bis 14. September Weichen in München-Pasing. Das bedeutet Fahrplanänderungen. Bei der S-Bahn fahren nur die Linien S2 und S8 komplett regulär. Im Regional- und Fernverkehr gibt es Haltausfälle. Die Bahn empfiehlt Alternativen wie Tram oder U-Bahn. Insgesamt werden 23 Weichen und rund 900 Schwellen ausgetauscht. Es ist jetzt 11:15.
6: Besten Dank. Wir schauen aufs Mainwelle-Wetter und wir haben die aktuellen Temperaturen. Wir sind momentan so bei 18, 19 Grad in Bayreuth und der Region. Sonne und Wolken im Mix. Jetzt den restlichen Tag bleibt es dann aber dann doch eher bei der Sonne. Es wird nochmal richtig schön. Also einfach ein Samstag zum Genießen. Morgen der Sonntag auch nochmal richtig schön. Strahlender Sonnenschein. Bis zu 11 Sonnenstunden nochmal möglich. 21 Grad hier die Spitzenwerte. Und am Montag geht es sogar nochmal auf 25 bis 27 Grad rauf. Es ist 11:15, dann schauen wir auf die A9 in Fahrt Richtung Nürnberg. Ihr verliert 11 Minuten, da ist viel los zwischen Markt Schorgast und dem Dreieck Bayreuth-Kulmbach. 3 Kilometer Stau in der Baustelle aktuell. Dann haben wir 2 Blitzer, einmal auf der B22 bei Oberndorf, beidseitig, der Klassiker. Und zwischen Glashütten und Volsbach, auch da steht ein Blitzer. Allen unterwegs, damit eine gute und sichere Fahrt.
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20: Bissl gefeiert wird heute tatsächlich. Könnt ihr mal gucken in unserem Veranstaltungskalender. Veranstaltungstipps auch noch super viele in dieser Sendung. Bis 16 Uhr bin ich ja noch da für euch. Und dieses Lied darf auf keiner Party fehlen. Auf keiner Kerber, Kirwa, Kirchweih, Dorffest, Stadtfest, Altstadtfest, Whateverfest. Hier ist Sweet Home Alabama. Ab dafür!

0: Servus an diesem Samstag.
1: Eine Rettungsgasse ist für das Überleben der Menschen essentiell. Weil wenn ein Stau ist, kommt die Feuerwehr, kommt der Rettungswagen, kommt die Polizei, ohne Rettungsgasse nicht voran.
0: Ja, wichtiges Thema. Das war übrigens Thomas Janowski, er ist Pressesprecher vom BRK. Leider zeigt sich immer öfter und auch in dieser Woche auf der Autobahn passiert, deswegen sprechen wir darüber. Viele Menschen wissen noch nicht ganz genau, wie eine Rettungsgasse geht. Lernt man eigentlich in der Fahrschule, aber über die Monate und Jahre vergisst man doch dann vielleicht das ein oder andere wichtige Thema. Deswegen, Thomas Janowski, bitte nochmal erklären.
1: Der auf der linken Fahrspur befindliche muss ganz nach links fahren, die mittlere Fahrspur und die rechte Fahrspur muss ganz nach rechts fahren.
0: Und was muss man noch beachten?
1: Wichtig ist, dass man mit dem Bilden der Rettungsgasse anfängt, wenn man erkennt, es staut sich zum Stopp vor einem. Weil wenn man erst auffährt und der vor einem steht, hat man keine Möglichkeit mehr, nach links oder rechts auszuweichen.
0: Jetzt wollen wir aber auch mal wissen, wie fühlt sich die Situation für die Rettungskräfte an? Roberto Storch ist Notfallsanitäter beim BRK und er fährt auch den Rettungswagen. Das ist interessant, denn man muss ja teilweise über rote Ampeln fahren, auf die Gegenspur und. Das stelle ich mir stressig vor.
2: Es ist ein Riesenstress zu fahren. Du hast einerseits den Verkehr vor dir, du musst das Fahrzeug bewegen, das ja auch nicht gerade leicht ist, es ist kein leichtes Auto. Du musst den Funk mithören, du hast noch das Gespräch mit deinem Kollegen vielleicht, der auch noch was dazu sagen will. Also es sind viele Einflüsse drauf.
0: Und es geht ja oft um Sekunden.
2: Da dann die richtigen Entscheidungen zu treffen, das ist manchmal echt schwierig, aber bisher haben wir es immer gut geschafft.
0: Und deswegen ist es ja so wichtig, den Rettungssanitätern, den Einsatzkräften generell, jetzt nicht noch, ich sag mal in Anführungszeichen, Steine in den Weg zu legen. Also bitte an die Rettungsgasse denken für die Einsatzfahrzeuge. Das kann und wird Leben retten.

Einen schönen Samstag euch. Heute hätte Freddie Mercury seinen 80. Geburtstag gefeiert. Ich glaube, ich muss jetzt an dieser Stelle nicht ausführen, was Freddie Mercury für ein Wahnsinnstyp war, wie er Generationen geprägt hat und generell, glaube ich, einen gesellschaftlichen und kulturellen Wandel so dermaßen nach vorne getrieben hat, dass man wirklich ihm jetzt noch danken müsste. 80 Jahre wäre er heute geworden. Das würde natürlich bedeuten, man würde ihm ein kleines Geburtstagsständchen singen. Das mache ich jetzt an dieser Stelle nicht, denn ich belästige euch oft genug mit meinem Gesang. Das muss man jetzt nicht auch noch am 5. September machen. Ich habe mir heute gedacht, wir drehen den Spieß mal um und wir lassen euch singen. Und zwar einen der größten Hits vom Freddie Mercury.

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15: Es ist 11.30 Uhr, halb 12. Das ist der Blick auf die aktuellen Nachrichten aus der Region. Ich bin Martin Zinner. Schönen Samstag. Die Polizei in Kulmbach bittet um Zeugenhinweise einer Unfallflucht. Der Fall ist gestern am Vormittag passiert. Auf einem Supermarktparkplatz in der Lichtenfelser Straße wollte eine Frau ausparken. Die 70-jährige Fahrerin hat dabei eine 81-jährige übersehen, die gerade mit einem Einkaufswagen hinter dem Auto vorbeigelaufen ist. Das Auto hat die Frau touchiert. Die 81-jährige ist gestürzt und hat sich an der Hüfte, dem rechten Knie und am Handgelenk verletzt. Die Unfallverursacherin ist weitergefahren. Jetzt ermittelt die Polizei wegen des Verdachts des unerlaubten Entfernens vom Unfallort. Wer etwas beobachtet hat, soll sich bitte bei der Polizei melden. Mehr als 2400 Läufer gehen morgen beim Fränkische Schweiz Marathon an den Start. Und auch in diesem Jahr gibt es vor allem für Autofahrer einiges zu beachten. Die B470 zwischen Weilersbach und Pottenstein ist von 7 bis 18 Uhr komplett für den Autoverkehr gesperrt. Auch die Staatsstraße von Beringersmühle Richtung Weichenfeld ist bis Rabeneck gesperrt. Wer an diesem Tag mit dem Auto unterwegs sein muss, sollte die Route vorher entsprechend planen und die ausgeschilderten Umleitungen nutzen. Für Teilnehmer bietet sich auch die Anreise mit Bus und Bahn an. Wer seine Startunterlagen schon heute abholt, kann die Startnummer morgen auch als Fahrkarte im gesamten VGN-Gebiet nutzen. Im Freibad Bischofsgrün gelten ab sofort andere Öffnungszeiten. Das Bad hat täglich von 10 bis 17 Uhr geöffnet. Ab 16 Uhr gilt schon der günstigere Abendtarif. Je nach Wetter kann das Freibad an einzelnen Tagen auch früher schließen oder bei schönem Wetter auch länger offen bleiben. Änderungen kündigt das Freibad-Team immer kurzfristig online oder über Social Media an. Wann die Saison 2026 endgültig endet, das steht noch nicht fest. Und alle Nachrichten gibt's nochmal zum Nachlesen auf meinwelle.de. Und das ist der Blick aufs Mainwelle-Wetter. Jetzt am Samstagvormittag. Wir haben Sonne und Wolken im Mix. Es ist eigentlich ein richtig schöner Tag. Ausflugswetter mit bis zu 22 Grad heute in der Spitze. Morgen der Sonntag nochmal mit strahlendem Sonnenschein. 11 Sonnenstunden und 21 Grad. Und der Montag, auch der bleibt trocken, bleibt angenehm und wird vor allen Dingen nochmal spätsommerlich warm mit 25 bis 27 Grad. Es ist 11:30 und wir schauen auf die A9 in Fahrt Richtung Nürnberg zwischen Markt Schorgast und dem Dreieck Bayreuth-Kulmbach. Da verliert ihr leider auch heute Vormittag eine Viertelstunde Fahrzeit, 4 Kilometer Stau aktuell in der Baustelle. Und zwei Blitzer haben wir noch, einmal auf der B22 bei Oberndorf, beidseitig, und zwischen Glashütten und Volzbach wird auch geblitzt. Euch allen damit eine gute und sichere Fahrt.
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16: Kurz nach 11:30, ich wünsche einen schönen Samstag, schön, dass ihr mit dabei seid.

0: Einen wunderschönen Samstag euch. 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
0: Ohne sie kann ich eigentlich gar nicht mehr. Ich kann keine Sendung mehr machen ohne Nina Titus. Und wie gut, dass sie quasi jetzt ein Teil der Sendung wird, denn sie ist beim Autohaus Strobel, Happy Birthday übrigens ans Autohaus Strobel, live dabei. Servus, La Nina.
2: Ja, es ist schon super viel los. Der Stargast, der neue ID Polo, ist schon enthüllt. Ich frage da gleich mal nach. Wie ist er denn, der neue ID Polo?
3: Sehr schön ist er.
2: Sehr schön?
4: Ich habe ihn noch nicht so richtig gesehen.
2: Schaust du dir jetzt gleich nochmal an.
4: Ja.
2: Ihr fahrt jetzt gleich Probe.
3: Ja. Ja. Das haben wir vor, das ist der Plan.
2: Dann viel Spaß.
3: Dankeschön.
2: Kann man heute nämlich auch einfach hier beim Team, beim Autohaus Strobel melden. Und wir feiern heute ja ein Dreifach-Jubiläum, Holger Strobel, ne?
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2: Und Betriebsführungen, das ist auch super spannend, gibt's auch. Und zwar von wem? Vom?
6: Biemann Alfred, hallo.
2: Servus, du bist schon 54 Jahre mit dabei beim Autohaus Strobel, ne?
6: Ja, das stimmt. Ich habe eigentlich ab 72 die ganze Geschichte miterleben dürfen, mit meinem Chef und alles mit aufbauen dürfen. Es war eine tolle und spannende Zeit. Und darum fühlt man sich auch sehr verbunden im Betrieb und das alles. Darum bin ich auch immer noch ein wenig da.
2: Macht Spaß.
6: Ja, muss man sagen. Auch mit den jungen Leuten und das alles zusammenzuarbeiten. Man bleibt auch jung. Und es ist eine richtige schöne Zeit.
2: Und was sieht man bei deinen Führungen? Jetzt gleich um 12 die erste und um 15.30 Uhr die zweite?
6: Ich habe eine vor, in der Dialogannahme habe ich eine Historie aufgebaut, wo man die Geschichte ein wenig erzählen kann, ein wenig so Hintergrundinformationen auch. Ich habe dann auch vor, durch die Werkstatt zu gehen, auch ein wenig so kleine Kämmerler, wo normale Menschen nicht hinkommen, aber einfach das, wo notwendig ist, damit der Betrieb funktioniert.
2: Und die Reifenhalle sieht man auch für bis zu 12.000 Kundenräder, ne?
6: Ja, das ist sehr beeindruckend, wenn die Leute, ich lasse vorne stehen und lasse langsam das Tor hoch und wenn die dann diesen beeindruckenden Lagersysteme sehen, ich bin überzeugt, dass die schon staunen.
2: Oh ja, und Pannenhilfekurse gibt's auch vom Josef?
7: Josef Arnett. Und zwar möchten wir heute unseren Damen vor allem, für die der Kurs eigentlich ist, Tricks und Griffe zeigen, wie man sich in der Pannensituation verhält, dass man einfach sicher in der Situation die Sache bewältigen kann.
2: Mit dabei ist auch die Katharina. Ja, ihr wollt einfach so ein bisschen die Angst nehmen, ne?
8: Genau, richtig. Wir wollen zeigen, dass man keine Kfz-Mechatronikerin sein muss, um bei kleinen Pannen sich selber zu helfen oder einfach, dass man ein sicheres Gefühl bekommt, was kann ich selber machen oder wann ist es besser wirklich, sich professionelle Hilfe bzw. das Autohaus Strobel zu holen.
2: Also ihr hört schon, es ist super viel los. Die Freiwillige Feuerwehr Schneidach ist auch noch da mit einer Rettungsübung. Also kommt vorbei, wir laden euch alle ein.
5: Kommt gerne vorbei. 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
0: Beim Autohaus Strobel herzlichen Glückwunsch zu diesem Dreifach-Jubiläum hier auch aus dem Sendestudio.

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3: Es ist 12 Uhr, ich bin Joshua Heise. Bundeskanzler, Papst, Nazi-Funktionär. Michael Mendel hat sie alle verkörpert. Wie seine Agentin mitteilt, ist der 82-Jährige jetzt gestorben. Mendel wuchs im Ruhrgebiet als uneheliches Kind eines katholischen Priesters bei seiner Mutter in Armut auf, heuerte mit 14 Jahren als Statist beim Mannheimer Schauspielhaus an. Erst mit 50 wechselte er vor die Kamera und wirkte in mehr als 200 Produktionen mit. In Sachsen-Anhalt liegt die AfD vor der morgigen Landtagswahl in Umfragen klar vorn. Sie will unter anderem die allgemeine Schulpflicht abschaffen. Bundesbildungsministerin Prien hält das für eine gesellschaftspolitische Katastrophe. Thomas Bremser berichtet.
4: Eltern sollten nach dem Willen der AfD das Recht haben, Kinder zu Hause zu unterrichten. Die Bundesbildungsministerin hält das für falsch. Kinder bräuchten Kontakte zu anderen Kindern, auch aus anderen Milieus. Die Menschen bewegten sich ohnehin schon viel zu viel nur in ihren Blasen. Prien kann sich stattdessen ein verpflichtendes Kita-Jahr vor der Schule vorstellen, vor allem für Kinder mit besonderem Förderbedarf.
3: Mithilfe der geplanten Zuckersteuer sollen wir ja unter anderem dazu animiert werden, zuckerfreie Getränke zu trinken. Laut Coca-Cola Deutschland-Chef John Galvin geht der Trend aber eh schon in Richtung Zero-Getränke. Dem Redaktionsnetzwerk Deutschland sagte er, dass jemand, der eine Coke Zero trinkt, gern auch zu einem zweiten oder dritten Glas greift. Deshalb will Coca-Cola noch mehr auf Zero-Drinks setzen. Die Europäische Union will Airbnb und andere Kurzzeitvermieter in die Schranken weisen. Laut einem entsprechenden Gesetzentwurf sollen Kommunen etwa eine Obergrenze von Ferienwohnungen festlegen dürfen. Hintergrund sind die Wohnungsnot und explodierende Mietpreise, vor allem in Großstädten und Touristengebieten. Paris, Barcelona und Venedig sind bereits selbstständig gegen Airbnb vorgegangen. In Bayern hat die Karpfensaison begonnen. Die Teichwirte rechnen laut Landwirtschaftsministerium heuer mit 4.000 bis 4.500 Tonnen Ertrag, was trotz guter Erzeugungsbedingungen vergleichsweise wenig ist, unter anderem wegen Verlusten durch Fischotter. Rund 8.000 bayerische Familienbetriebe bewirtschaften etwa 40.000 Teiche. Schwerpunkt sind Mittelfranken und die Oberpfalz. Es ist jetzt kurz nach 12.
5: So, und in diesen Minuten beginnt ja in Bayreuth im Kreuzsternbad der Einlass fürs Kreuzer Open Air. Ja, und das Wetter ist wirklich wunderbar, möchte ich mal sagen. 19 Grad aktuell die Temperaturen in Bayreuth und die Sonne ist jetzt auch da. Es wird wirklich ein richtig schöner, angenehmer Spätsommernachmittag. Perfekt für alle, die heute im Kreuzsternbad feiern wollen und perfekt auch für alle, die ein bisschen rausgehen, einfach Ausflugswetter genießen. Es wird es heute den ganzen Nachmittag richtig schön bleiben, bei Spitzenwerten bis 22 Grad. Morgen am Sonntag nochmal 11 Sonnenstunden bis 21 Grad und am Montag zum Wochenstart, da kriegen wir nochmal sommerliche 27 Grad bei uns in Bayreuth und der Region. Und dann noch der Blick auf die Straßen um kurz nach 12. Es dauert wieder länger auf der A9 Richtung Nürnberg zwischen Markt Schorgast und dem Dreieck Bayreuth-Kulmbach. Da sind es 5 Kilometer Stau, eine Viertelstunde momentan der Zeitverlust. Zwei Blitzer noch, einmal auf der B22 bei Oberndorf beidseitig und zwischen Glashütten und Volzbach, auch da bitte nicht zu schnell. Euch allen damit eine gute und sichere Fahrt.
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7: Super viel Musik in dieser halben Stunde. Schönen guten Morgen, bevor wir auf die Veranstaltungstipps fürs Wochenende gucken. Beispielsweise haben wir in der Playlist One Republic, Rihanna, Bob Marley und natürlich auch Pink. Und Nate Russ, hört ihr schon im Hintergrund, Just Give Me a Reason.
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1: Schönen Samstag, 80 Jahre Autohaus Strobel in Schneitach. Das wird heute groß gefeiert, aber was passiert da alles? Geschäftsführer Holger Strobel.
2: Wir haben verschiedene Betriebsführungen mit Blick hinter den Kulissen. Wir haben von der Freiwilligen Feuerwehr Schneidach eine Rettungsübung mit einem verunfallten Fahrzeug und haben Pannenhilfekurse für Frauen. Und nicht zu vergessen, ein ganz tolles Gewinnspiel mit super Preisen.
1: Und auch richtig cool, der neue ID Polo wird vorgestellt. Daneben gibt's leckeres Essen, zum Beispiel Schäufler im Weckler. Das ist auch eine Reimform, die ich sehr gerne mag. Und die Kids können sich auf eine Hüpfburg freuen. Kollegin Nina Titus ist auch live mit dabei, wird sich auch später noch melden. Dann schauen wir nach Gereuth. Wochenende Zeltkerber in der Weltmetropole. Das Motto heute ist Rocknacht. Um 18 Uhr geht's da los mit dem Festbetrieb. Und welche Bands spielen nochmal? Das weiß Martin Nützel, der Vorsitzende der Freiwilligen Feuerwehr Gereuth.
3: Ruchlos, eine Band aus dem Nachbarort Freiahorn, die Deutschrock macht, kommt vorbei, feiert mit uns. Seid fröhlich und haut mit uns zusammen einen raus.
1: Außerdem gefeiert wird, wir freuen uns in Hohenmürsberg, in Truppach und in Zeulenreuth. Und noch mehr Veranstaltungen gibt's auf meinwelle.de.
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Servus, einen wunderschönen Samstag. Ich habe gerade in der Sendeübersicht gelesen, dass heute Kopfschmerztag ist. Ja, es gibt so komische Gedenktage, Feiertage, Dingstage. Heute eben Kopfschmerztag und ich möchte jetzt quasi prophylaktisch für euch eine kleine Übung machen. Wenn ihr das, was ihr jetzt hört, überlebt, ohne Kopfschmerzen zu bekommen, dann seid ihr für den Tag aber sowas von gewappnet.

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17: 12.30 Uhr, halb eins damit. Das ist der Blick auf die aktuellen Nachrichten aus der Region. Ich bin Martin Zinner, schönen Samstag. Eine Rettungsgasse kann Leben retten. Wenn es sich auf der Autobahn staut, müssen Polizei, Feuerwehr und Rettungsdienste schnell zur Unfallstelle kommen. Die einfache Regel: Wer auf der linken Spur ist, muss ganz nach links fahren. Wer auf der mittleren oder der rechten Spur fährt, muss ganz nach rechts. Einsatzkräfte aus der Region beobachten aber immer wieder, dass das mit der Rettungsgasse nicht zuverlässig klappt. Und noch ein weiteres No-Go bei Unfällen kommt leider regelmäßig vor: das Fotografieren und Filmen an Unfallorten. Thomas Janowski, Pressesprecher des BRK in Bayreuth.
18: Das ist auch neuerdings ja strafrechtlich verboten. Leider sieht man immer wieder Verkehrsteilnehmer, die sogar als Fahrzeuglenker fotografieren und damit sich und andere selbst in die Gefahr eines Unfalls bringen.
17: Wenn der Verkehr langsam wieder anläuft, dann sollten Autofahrer trotzdem erstmal noch versetzt losfahren, so Janowski. Denn es kann immer noch zu Stop-and-Go-Situationen kommen, in denen sonst Autos die Rettungsgasse wieder blockieren könnten. 2 Wochen lang haben wir jeden Tag auf der Mainwelle einen Finalisten für den Bürgerstar 2026 vorgestellt. Nominiert sind Menschen, die sich mit viel Herzblut ehrenamtlich für ihre Mitmenschen einsetzen. Für sie können jetzt alle Menschen aus Bayreuth und der Region online abstimmen. Wer sich die Porträts aller 9 Kandidaten nochmal anhören möchte, kann auf mainwelle.de in die Regionalnachrichten schauen. Und weiterhin gibt's auch im Rot-Main-Center eine Ausstellung über die 9 Finalisten, sagt Initiator Bodo Löppert.
7: Die steht noch bis zum 2. Oktober und am 3. Oktober ist dann die Verleihung des Bürgerstars 26 im Friedrichsforum mit unseren Ehrenamtlichen, mit den Finalisten und wir werden dann den Bürgerstar 26 bekannt geben.
17: Und der Link zur Abstimmung steht ebenfalls auf meinwelle.de. Der Medikamente-per-Klick-Cup geht heute in der Oberfrankenhalle in den Finaltag. Für Gastgeber Medikamente-per-Klick Bayreuth ist der Turniersieg zwar außer Reichweite, aber trotzdem wartet zum Abschluss nochmal ein sportlicher Höhepunkt. Um 15 Uhr trifft MPK Bayreuth im Spiel um Platz 3 auf die Nitra Blue Wings aus der Slowakei. 2 Stunden später geht's dann um den Turniersieg. Im Finale ab 17.30 Uhr stehen sich die Nürnberg Falcons und Science City Jena gegenüber. Damit bekommen die Basketballfans in Bayreuth zum Abschluss des Turniers nochmal 2 attraktive Partien zu sehen. Und besonders schön für die Zuschauer, der Eintritt in die Oberfrankenhalle ist frei. Alle Nachrichten aus der Region gibt's auch nochmal zum Nachlesen auf meinwelle.de. Besten Dank. Wir schauen aufs Mainwelle-Wetter an diesem richtig schönen, richtig angenehmen Samstagmittag. Vielleicht esst ihr auch gerade draußen. Das geht auf jeden Fall wunderbar. Heute Temperaturen bis 22 Grad, dazu Sonnenschein im Wechsel mit ein paar einzelnen Wolken. Morgen der Sonntag auch nochmal richtig schön, richtig sonnig. Temperaturen ähnlich wie heute. Der Montag auch nochmal mit Sonne und Wolken im Mix. Dann aber auch nochmal wirklich mild mit 25 bis 27 Grad bei uns in der Region. Dann schauen wir noch auf die Straßen. Es ist 12:30 und es dauert wieder ein bisschen länger auf der A9 Richtung Nürnberg. Zwischen Markt Schorgast und dem Dreieck Bayreuth-Kulmbach 5 Kilometer Stau, knapp 20 Minuten der Zeitverlust. Dann noch eine Meldung aus dem Stadtgebiet Bayreuth. Vorsicht bitte beim Rot-Main-Center. Da auf der großen Kreuzung momentan ein Ampelausfall. Die Polizei regelt den Verkehr, also auch bitte da gut aufpassen. Und wir haben noch Blitzer in der Region. Einmal auf der B22 bei Oberndorf und zwischen Glashütten und Volsbach. Auch da bitte nicht zu schnell. Euch allen eine gute und sichere Fahrt.
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19: Der Sommer endet. Ja, also diese Nachricht muss man natürlich auch überbringen, ne? Also ich mache natürlich ja gerne den Gute-Laune-Onkel. Ja, mit immer einem Witz auf den Lippen und einem flotten Spruch, den man mal raushaut. Aber ehrlicherweise, jetzt wird's Herbst. Ich freue mich da drauf. Es wird super. Kürbissuppe finde ich toll. Federweißer finde ich noch viel besser. Flammkuchen, hier Zwiebelkuchen, super. Aber man kann natürlich musikalisch noch ein bisschen sommerlich was rausholen, ne? Und das machen wir mit Four Tops und Loco in Acapulco. Einen schönen Samstag euch.

0: Schönen Samstag euch. Guckt man das noch? So Castingshows im Fernsehen? Gibt ja dann doch eine ganz große Bandbreite, ne? Zwischen DSDS, The Voice, Popstars, X-Factor. Dann gab's früher mal Star Search und. Ja, da haben viele Nachwuchsmusiker doch gehofft, dass sie durch so eine Fernsehshow die Abkürzung schaffen, um schnell entdeckt zu werden. Manchmal klappt's tatsächlich, weiß die Songstory von heute mit Markus Ullmann.
1: Mein Name ist Markus Ullmann und heute spielen wir den Sieger einer weltweiten Musikshow.
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1: Falls Sie bei weltweiter Musikshow an den Eurovision Song Contest denken, dann liegen Sie falsch. Die Musikshow, von der ich rede, war eine einmalige Show. In Deutschland ist die Sendung unter dem Namen Superstar weltweit am ersten Weihnachtsfeiertag 2003 gelaufen und angetreten sind die Sieger der weltweit ausgestrahlten Pop-Idol-Shows. Bei uns heißt die Sendung Deutschland sucht den Superstar. 11 Nationen haben teilgenommen und für Deutschland ist Alexander Klavs angetreten.

0: Wie bei internationalen Gesangswettbewerben üblich, haben wir nur ein bescheidenes Ergebnis eingefahren. Wir haben uns den vorletzten Platz mit Arabien geteilt. Schlechter waren nur die Niederlande. Und überraschenderweise haben aber die großen Favoriten nicht gesiegt. Will Young aus Großbritannien ist nur Fünfter geworden. Kelly Clarkson aus den USA hat sich nur Platz 2 schnappen können. Es gab also tatsächlich einen Überraschungssieger. Der damals 25-jährige Kandidat aus Norwegen. Und dieser Sieg hat dafür gesorgt, dass immerhin sein erstes Album über Norwegen hinaus erfolgreich war. Und die erste Single aus diesem Album ebenfalls. Und nur die. Ein klassisches One-Hit-Wonder. Hier ist der Mann, der World Idol gewonnen hat. Hier ist der einzige große Hit von Kurt Nielsen. Die Coverversion des Tale Bachman-Hits She's So High.
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16: Es ist 13 Uhr, ich bin Joshua Heise. Einen Tag vor der Landtagswahl in Sachsen-Anhalt werden tausende Menschen zu Demos in Magdeburg erwartet. Die größte der 12 angemeldeten Kundgebungen findet auf dem Domplatz statt. Diana Kramer berichtet.
17: Direkt daneben findet die offizielle Wahlkampfabschlussveranstaltung der AfD statt, die in allen Umfragen deutlich vor der CDU führt. Beide Lager wollen heute vor allem noch unentschlossene Wähler erreichen. AfD-Spitzenkandidat Ulrich Siegmund hat das Ziel ausgegeben, allein regieren zu können, auch wenn das Wahlexperten für unwahrscheinlich halten. In jedem Fall dürfte eine Regierungsbildung in Sachsen-Anhalt äußerst schwierig werden.
16: Noch immer suchen Ermittler nach einem 48-Jährigen, der Anschläge auf Umspannwerke in Brandenburg, Nordrhein-Westfalen und Sachsen verübt haben soll. Dem zugrunde liegen zwei als authentisch eingestufte Bekennerschreiben. Bundesinnenminister Dobrindt sprach von Klimaterrorismus. In den drei Bundesländern wird immer noch Braunkohle abgebaut und verstromt. Am englischen Hafen von Dover blockieren Dutzende vermummte Leute die Zufahrt, offenbar als Demonstration. Die Polizei ist nach eigenen Angaben mit den Aktivisten in Kontakt. Worum genau es geht, ist noch unklar. Die Überfahrten sollen trotzdem weiter planmäßig stattfinden. Wer seine Fähre wegen der Blockade verpasst, wird umgebucht. Dover ist der verkehrsreichste Hafen Großbritanniens. Bayerns Ministerpräsident Söder will weiter eine Frau als deutsches Staatsoberhaupt und erhöht den Druck auf CDU und Kanzler Merz. Über ein Jahr sei in der Union und in der SPD darüber diskutiert worden, dass eine Frau Bundespräsidentin werden müsse, sagte Söder der Rheinischen Post. Jetzt kurz vor Schluss einen Rückzieher zu machen, halte er für äußerst problematisch. Die gesetzlichen Krankenkassen haben im ersten Halbjahr ein Plus von 2,6 Milliarden Euro gemacht. Grund sind laut Gesundheitsministerium die gestiegenen Zusatzbeiträge. Gleichzeitig sind auch die Ausgaben für medizinische Leistungen gestiegen. Deshalb sieht Gesundheitsminister Linnemann keinen Anlass zur Entwarnung. Die bereits beschlossene Gesundheitsreform soll die Ausgaben ausbremsen. Sie greift zum Jahreswechsel. Es ist jetzt kurz nach eins.
18: Besten Dank. Wir schauen wieder auf die aktuellen Temperaturen aus der Region. Langsam sind wir überall in Bayreuth, Stadt und Land bei 20 Grad. Warmensteinach 20, Bayreuth sogar schon 22, auch Hollfeld 21. Es ist richtig schön sonnig. Ein paar Wolken am Himmel können heute den ganzen Tag mit dabei sein, aber die sind wirklich harmlos. Morgen der Sonntag, dann auch nochmal mit strahlendem Sonnenschein und richtig schönem Spätsommerwetter. Und auch der Montag startet sehr spätsommerlich, nochmal mit 25 bis 27 Grad bei uns in der Region. Es ist kurz nach eins, das ist der Blick auf die Straßen und wir schauen auf die A9 Richtung Nürnberg. Knapp 20 Minuten leider der Zeitverlust zwischen Markt Schorgast und dem Dreieck Bayreuth-Kulmbach. 5 Kilometer Stau hier in der Baustelle. Dann haben wir noch Blitzer, einmal auf der B22 bei Oberndorf, beidseitig hier und zwischen Glashütten und Volzbach. Auch da wird geblitzt, bitte nicht zu schnell. Alle unterwegs, damit eine gute und sichere Fahrt.
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19: Servus, schönen Samstag. Gerade Schlagzeile bei NTV gelesen, kurz bevor ich ins Studio gegangen bin. Manuel Neuer kehrt zurück auf Schalke. Ja gut, die Bayern spielen halt heute, ne? Gegen Schalke. Ist ja klar, Manuel Neuer ist der Torhüter vom FC Bayern München. Also, dass er zurückkehrt, ist eine Weltsensation. Ja, also, wenn wir uns über sowas an diesem Samstag unterhalten, dann ist, glaube ich, alles ganz gut, oder? Dann ist alles tipptopp.

0: Einen wunderschönen Samstag euch. Hier ist die Mainwelle.
1: Mahlzeit.
0: Oh Mensch, Andrea.
1: Ja.
0: Also in Franken sagt man Shampoo. Also, dass du am Samstag extra dafür hergekommen bist, um mit mir über unseren WhatsApp-Kanal zu sprechen, ist wirklich à la Bonheur.
1: Schon, ne? Super wichtiges Thema. Deswegen habe ich gedacht, kurz nach dem Mittagessen, da kann ich schon nochmal hier vorbeischauen, oder? Dann quatsch mal ein bisschen drüber.
0: Ja, denn es ist ja wie folgt. Wir sind jetzt verifiziert bei Meta, bei diesem großartigen mittelständischen Konzern. Und jetzt kann man uns auch finden.
1: So ganz einfach finden. Ohne irgendwelche Links, ohne Probleme, ohne die Homepage. Man kann einfach ganz normal in den WhatsApp-Kanälen nach Mainwelle suchen. Zap, zarab. Und dann kann man uns abonnieren und dann ist die Welt in Ordnung.
0: 6.000 Menschen sind da schon, zumindest als ich das letzte Mal reingeschaut habe. Könnten natürlich jetzt immer mehr dazukommen.
1: Gerne, gerne, ihr seid alle willkommen.
0: Was erlebt man denn in diesem WhatsApp-Kanal alles? Ist eine tolle Frage, ich weiß es eigentlich, aber vielleicht kannst du mir noch mehr verraten.
1: Ein exklusiver Kanal. Also alle, die im WhatsApp-Kanal sind, die kriegen noch ein bisschen mehr als quasi alle anderen. Es gibt exklusive Gewinnspiele, die wir nur über den WhatsApp-Kanal machen.
0: Das ist schon mal das maximal Wichtigste.
1: Ne? Oder? Finde ich auch.
0: Preise gibt es da drin.
1: Immer toll. Ja. Dann natürlich jeden Tag ein News-Update. Also ihr müsst nicht auf die Homepage. Ihr kriegt per Push-Benachrichtigung die aktuellen News des Tages. Und, was natürlich super wichtig ist, Behind the Scenes. Wir schauen immer mal, was hier so los ist in unserem verrückten Mainwelle-Alltag. Also ihr seid wirklich live dabei bei allem. Also beim Mittagessen, wenn der Phil früh seinen Kaffee trinkt. Ne, so diese ganzen Dinge.
0: Wie gerade heute aus dieser, es gab keine Tassen mehr, das könnte ich heute eigentlich mal zeigen.
1: Ja.
0: Es gab keine Tassen mehr, das heißt, ich musste so einen Kaffeebecher einfach nehmen, ohne Henkel. Nervt mich brutalst.
1: Ja, nervig.
0: Hab's jetzt aber noch nicht im WhatsApp-Kanal. Jetzt
1: ja, ist das auch, ist schlecht. Jetzt,
0: also
1: ja.
0: Aber das nächste Mal, wenn das passiert, würde ich's tun.
1: Genau, also ihr seht quasi alles, was bei uns so los ist und ihr könnt euch sicher sein, es ist wie in jedem anderen Büro. Die üblichen Probleme mit der Küche, mit der Spülmaschine, mit dem Tisch, mit dem Aufräumen, mit der Ordnung. Ne? Also bei uns ist da auch einiges los und all das könnt ihr bei uns im WhatsApp-Kanal jederzeit verfolgen.
0: Bei euch bei WhatsApp auf Aktuelles, dann auf Entdecken, dann auf Suchen, dann Mainwelle eingeben und dann mit in den Kanal kommen.

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1: Servus, schönen Samstag euch. Ja, gestern Abend ging der zweite Spieltag der Fußball-Bundesliga los mit dem Spiel Stuttgart gegen Köln. Jetzt dann ab 15.30 Uhr beispielsweise Hoffenheim gegen Dortmund. Vielleicht auch für euch in der Konferenz. Ich werde mir dann nach der Sendung zumindest die zweite Halbzeit angucken und freue mich aber schon auf heute Abend auf diese Konferenz, nämlich die aus der Kneipe. Man kennt es ja, man ist mal unterwegs am Wochenende. Es gibt aber zu viele Kneipen, zu viele Entscheidungsmöglichkeiten. Man weiß nicht, wo man sich aufhalten soll. Deswegen jetzt hier aus unterschiedlichsten Kneipen bei uns die Kneipenkonferenz. Wir gehen gleich rein. Erste Spielszene. Ein Mann betritt die Bar, geht sofort zum Tresen und bestellt ein Bier. Was macht die Bardame da? Sie nimmt einen Becher, einen Willi-Becher und fängt an einzuschenken. Tolle Farbe im Glas und eine Schaumkrone. Und das ist eine super Schaumkrone. Das ist vielleicht die schönste Schaumkrone der Welt. Das Bier geht über den Tresen und wird bezahlt. Das gleich in der ersten Spielminute. So kann die Kneipenkonferenz anfangen.
2: Gefährlicher Schuss in der Eckkneipe.
1: Dann schalten wir in die Eckkneipe.
2: Ja, und da kommt direkt ein Wodka-Shot ins Spiel. Die Runde zittert. Wir sehen gleich, ob sie den braven Spieler trifft oder ob er ihn eben geschickt umdribbeln kann.
3: Rote Karte für einen Stammgast.
2: Eine rote Karte, die hören wir uns natürlich an. Rüber zu dir.
4: Ja, und das hat sich hier tatsächlich abgezeichnet. Da hat sich der Stammgast wohl zu weit aus dem Fenster gelehnt und der Bedienung wurde es zu bunt. Und sie zieht die rote Karte. Noch so ein Spruch und du kriegst nur noch einen Schluck Wasser. Gibt sie dem Stammgast noch mit. Hier ist jetzt richtig Feuer drin. Apropos Feuer drin, wir geben rüber zur Schlussoffensive.
1: Naja, was soll ich sagen? Schlussoffensive, hier geht gar nichts mehr. Hier bleibt der Zapfhahn trocken. Die letzte Runde war schon. Diese Kneipe macht bald zu. Und damit geht das Spiel auch eindeutig mit einer Niederlage für den Geldbeutel aus. Und das war die Kneipenkonferenz für heute.

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14: Schönen Samstagnachmittag. Hier kommt der Blick auf die aktuellen Nachrichten aus Bayreuth und der Region. Ich bin Martin Zinner. Eine Rettungsgasse kann Leben retten. Wenn es sich auf der Autobahn staut, dann müssen Polizei, Feuerwehr und Rettungsdienste schnell zur Unfallstelle kommen. Die einfache Regel, wer auf der linken Spur ist, muss ganz nach links fahren und wer auf der mittleren oder der rechten Spur fährt, muss ganz nach rechts. Einsatzkräfte aus der Region beobachten aber immer wieder, dass das mit der Rettungsgasse nicht zuverlässig klappt. Und noch ein weiteres No-Go bei Unfällen kommt leider regelmäßig vor. Das Fotografieren und Filmen an Unfallstellen. Thomas Janowski, Pressesprecher des BRK in Bayreuth.
15: Das ist auch neuerdings ja strafrechtlich verboten. Leider sieht man immer wieder Verkehrsteilnehmer, die sogar als Fahrzeuglenker fotografieren und damit sich und andere selbst in die Gefahr eines Unfalls bringen.
14: Und wenn der Verkehr langsam wieder anläuft, sollten Autofahrer trotzdem erstmal noch versetzt losfahren, so Janowski. Denn es kann immer noch zu Stop-and-Go-Situationen kommen, in denen sonst Autos die Rettungsgasse wieder blockieren könnten. Sie halten Büros, Kitas und Klassenzimmer sauber, aber fürs eigene Leben reicht der Lohn oft nicht. Die Gewerkschaft IG Bau Oberfranken fordert einen höheren Mindestlohn für Gebäudereiniger angesichts der gestiegenen Inflation. Konkret 2 Euro mehr, das wären dann 17 Euro pro Stunde. Das würde in Stadt und Landkreis Bayreuth über 1000 Reinigungskräften zugutekommen. Dafür macht sich die Gewerkschaft jetzt stark. Noch in diesem Monat sollen die Verhandlungen dafür beginnen. Im Freibad Bischofsgrün gelten ab sofort neue Öffnungszeiten. Das Bad hat täglich von 10 bis 17 Uhr geöffnet. Ab 16 Uhr gilt bereits der günstigere Abendtarif. Je nach Wetter kann das Freibad an einzelnen Tagen auch früher schließen oder bei schönem Wetter auch noch länger offen bleiben. Änderungen kündigt das Freibad-Team immer kurzfristig online oder über Social Media an. Wann die Saison 2026 endgültig endet, das steht noch nicht fest. Alle Nachrichten aus der Region gibt's auch nochmal zum Nachlesen auf meinwelle.de. Und wir schauen weiter aufs Mainwelle-Wetter und das ist wirklich einfach ein richtig schöner, ein richtig angenehmer Samstagnachmittag. Ich denke jetzt schon mal an alle, die gerade beim Kreuzer Open Air schon sind, auf dem Festivalgelände. Ja, ihr habt wirklich richtig schönes Wetter und alle, die noch hinwollen, ja, die können sich auch auf einen richtig schönen spätsommerlichen Nachmittag, Abend freuen. 22 Grad, viel Sonnenschein im Wechsel mit ein paar Wolken, wird auf jeden Fall noch den ganzen Nachmittag so bleiben. Morgen der Sonntag, auch nochmal ein richtig schöner Tag mit viel Sonnenschein, örtlich sogar bis zu 11 Sonnenstunden nochmal möglich. Und am Montag, da starten wir in die neue Woche nochmal mit Temperaturen zwischen 25 und 27 Grad. Und das ist der Blick auf die Straßen jetzt um 13:30. Wir haben eine Meldung von der A9 Richtung Nürnberg. Zwischen Markt Czorgast und dem Dreieck Bayreuth-Kulmbach 5 Kilometer Stau, hier der Zeitverlust eine knappe Viertelstunde. Wir haben noch zwei Blitzer, einmal auf der B22 bei Oberndorf, bitte nicht zu schnell. Genauso wie zwischen Glashütten und Volsbach, auch da wird geblitzt. Ein unterwegs, eine gute und sichere Fahrt.
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16: Heute wäre er 80 Jahre alt geworden, Freddie Mercury. Jetzt haben wir natürlich auch in der Playlist, ganz klar. Auch ohne Geburtstag, immer spielbar. Aber jetzt nochmal mit ganz besonderen Gedanken an diesen fantastischen Künstler. Queen, David Bowie und Under Pressure.

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1: Wenn der Herbst kommt und er wird kommen, dann braucht man, Obacht, Neudeutsch, eine Comfort-Show. Eine Show, die man gerne anschaut, weil sie so ein schönes Gefühl gibt. Und ich glaube, da habe ich eine gefunden. Die Serie heißt Adults und ist auf Disney Plus. Geht um eine Gruppe von Mitzwanzigern in New York City, die sich gemeinsam durch Liebe, Arbeit, Freundschaft und Familie manövrieren.
2: Okay, Mama, alles klar. Bye.
3: Tschüss.
2: Die Nachbarn beschweren sich über die Crop Tops.
4: Ach, komm schon.
5: Der ist langweilig.
6: 1, 2, 3.
7: Weil wir älter sind, aber auch jünger, als wir es je sein werden.
8: Oh.
9: Das ist meine andere Freundesgruppe.
10: Ich komme klar mit deinen Freunden.
9: Tust du nicht.
10: Yo, Bravo!
11: Wir haben eure Social-Media-Accounts nach allem durchsucht, was total unpassend für einen Job ist.
10: Warte, was? Hallo Leute, heute zeige ich euch mein Ranking der Top 10 schlimmsten Akzente. Als erstes, jamaikanisch.
12: Du klingst verrückt, Mann. Du musst aufhören zu reden.
1: Zwei Staffeln von Adults gibt's auf Disney+.

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10: Es ist 14 Uhr. Ich bin Helen Martin. Morgen ist Landtagswahl in Sachsen-Anhalt und da wird wohl die AfD deutlich gewinnen. Eine Überraschung wie vor 5 Jahren, als die AfD viel schwächer und die CDU viel stärker abschnitt als erwartet, schließen Wahlforscher aus. Was ihrer Meinung nach aber möglich wäre, ist, dass AfD-Gegner diesmal taktisch Grüne und SPD wählen, damit die AfD keine Mehrheit im Parlament bekommt. Die Weltkarte sieht ab sofort etwas anders aus. Die UN-Vollversammlung hat mit großer Mehrheit für eine realistischere Abbildung der Kontinente gestimmt. 160 Staaten stimmten für Ja, 6 enthielten sich, nur die USA waren dagegen. Bisher wurden Gebiete wie Grönland, die USA oder Russland größer und Afrika kleiner dargestellt, als sie eigentlich sind. Eine mächtige Stimme, theatralische Posen und eine unvergleichliche Bühnenpräsenz. Queen-Frontmann Freddie Mercury ist eine Legende. 35 Jahre ist er jetzt schon tot, heute wäre er 80 Jahre alt geworden. Philipp Detlefs in London, gerade ist auch ein neues Buch mit dem Titel »Ein Leben in Songs« erschienen. Worum geht's darin?
11: Das Buch stammt von Mary Austin. Sie war die Lebensgefährtin von Freddie, bevor es Queen überhaupt gab und auch während des Aufstiegs der Band. Und nach der Trennung blieb sie seine engste Freundin und Vertraute. Ihr hat Freddie sein Haus hier in London vermacht und auch seine ganzen Erinnerungsstücke. Und darauf basierend hat Mary Austin nun dieses Buch geschrieben. Da lernt man eine vielleicht ganz neue, private Seite des Musikers kennen, die man so vielleicht noch nicht kannte.
10: Viele von uns übernachten lieber in Ferienwohnungen als in einem Hotel. Doch genau das macht den ohnehin knappen Wohnraum in Metropolen wie Barcelona, Paris oder Venedig noch rarer. Dagegen will die EU jetzt vorgehen, und zwar mit einem Gesetzentwurf. Aber bevor Kurzzeitvermietungen komplett verboten werden, will die Brüsseler Behörde eher auf Obergrenzen setzen. Bier, Bubs, Brezen. Zum ersten Mal gibt es heuer auf der Wiesn eine Veranstaltung speziell für queere Frauen. Am 21. September kommen rund 700 Frauen und Flinterpersonen ins Bräurussel-Festzelt zum gemeinsamen Feiern. Einen Tag nach dem traditionellen Gay Sunday, zu dem vor allem schwule Männer kommen. Mit dem neuen Event soll die lesbische Community in München mehr Sichtbarkeit bekommen. Es ist jetzt 2:15.
12: Besten Dank. Wir schauen weiter aufs Mainwelle-Wetter. Jetzt ist es 2:15 und wir haben die aktuellen Temperaturen. 22 Grad in Betzenstein, 21 in Hollfeld, 20 in Bischofsgrün. Sonnig ist es, im Wechsel mit ein paar einzelnen Wolken. Bisschen Wind kann immer mal wehen. Ja, aber im Großen und Ganzen dann doch ein wirklich schöner, spätsommerlicher Samstagnachmittag. Auch morgen der Sonntag nochmal richtig schön mit viel Sonnenschein, Temperaturen ähnlich wie heute. Der Montag dann auch ähnlich wie heute, aber nochmal ein bisschen milder. 25 bis örtlich sogar 27 Grad sind nochmal möglich. Und dann schon mal wieder auf die Straßen. Kurz nach zwei ist es. Es dauert leider wieder länger auf der A9 Richtung Nürnberg. Zwischen Markt Schorgast und dem Dreieck bei Rot-Kulmbach. Viertelstunde Zeitverlust, 4 Kilometer Stau in der Baustelle. Zwei Blitzer nach wie vor. Einmal auf der B22 bei Oberndorf, beidseitig. Und zwischen Glashütten und Volzbach. Auch da steht im Wald gut versteckt ein Blitzer. Euch allen eine gute und sichere Fahrt.
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13: Servus, schönen Samstag. Ich bin ja persönlich eher so ein Impulsmensch, vor allem wenn es darum geht, was ich unternehme. Das sind immer relativ spontane, schnelle Entscheidungen. Da darf ich nicht zu lang nachdenken. Manchmal baue ich aber auch so ein bisschen einen Anstoß, ne? So ein bisschen eine Inspiration, eine Richtung, in die es gehen könnte. Und wie gut, dass wir gleich auf die Veranstaltungstipps gucken fürs Wochenende. Könnt ihr auch immer schon nachschauen auf unserer Internetseite. Da haben wir einen Veranstaltungskalender. Da gibt's alles schon zum Nachlesen.

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1: Schönen Samstag im Jugendzentrum KOMM ist heute ein Festival mit vielen Workshops. Was würde uns da erwarten, weiß Hassan Dogan aus dem KOMM-Team.
2: Wir haben einiges zu bieten für Kinder und Jugendliche, zum Beispiel Songwriting, Beat Production. Dort könnt ihr euren eigenen Song schreiben und den professionell aufnehmen lassen. Graffiti, denn unsere Garage braucht dringend ein neues Design. Ihr könnt auch Yu-Gi-Oh!-Karten tauschen, eure eigene Musik auflegen beim DJ-Workshop oder ihr tanzt Breakdance. Im Anschluss findet dann das große Konzert statt. Das ist dann das Highlight mit regionalen Hip-Hop-Künstlern.
1: Wenn es ein bisschen gemütlicher sein soll, dann schaut doch mal im Felsenbad in Pottenstein vorbei. Da ist heute Flohmarkt bis 19 Uhr. Eintritt ist frei. Dann schauen wir auf die... Ich habe mal so ein Fake-Plural gebildet auf die Kerven, die Kervas, die Kerver-Veranstaltungen. Da ist beispielsweise heute in Truppbach-Kerver. Los geht's um 18 Uhr mit dem Festbetrieb. Danach Party mit der Band Blechbande. Das ist so ein Mix aus Pop, Rock, Schlager und Charts. Ist aber noch nicht alles. In Gereuth ist auch noch Kerver. In der Weltmetropole liebe Grüße zu euch. Aber auch Hohenmürsberg und in Zollenreuth wird gefeiert. Und noch mehr Veranstaltungen auf meinwelle.de.
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1: Ja. Naja. Okay. Ach Gott, sind wir schon drauf? Ach, das tut mir jetzt aber leid. Ja, einen wunderschönen Samstag euch. Schön, dass ihr mit dabei seid. Das ist ganz interessant. Heute ist Sei spät für etwas dran Tag. Naja, dann haben wir es damit erledigt, wa?

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9: Schönen Samstagnachmittag, das ist der Blick auf die aktuellen Nachrichten aus Bayreuth und der Region. Ich bin Martin Zinner. Zwei Wochen lang haben wir hier auf der Mainwelle jeden Tag einen Finalisten für den Bürgerstar 2026 vorgestellt. Nominiert sind Menschen, die sich mit viel Herzblut ehrenamtlich für ihre Mitmenschen einsetzen. Für sie können jetzt alle Menschen aus Bayreuth und der Region online abstimmen. Wer sich die Porträts aller neuen Kandidaten nochmal anhören möchte, kann auf mainwelle.de in die Regionalnachrichten schauen. Und weiterhin gibt's im Rot-Main-Center eine Ausstellung über die neuen Finalisten, sagt Initiator Bodo Löppert.
10: Die steht noch bis zum 2. Oktober und am 3. Oktober ist dann die Verleihung des Bürgerstars 26 im Friedrichsforum mit unseren Ehrenamtlichen, mit den Finalisten und wir werden dann den Bürgerstar 26 bekannt geben.
9: Der Link zur Abstimmung steht ebenfalls auf meinwelle.de. Heute in zwei Wochen verwandelt sich das Bayreuther Stadtparkett in eine große Spiel- und Mitmachfläche für Familien. Dort ist dann von 11 bis 17 Uhr das Bayreuther Kinderfest. Zahlreiche Vereine und Institutionen sind mit dabei, unter anderem Sportvereine, die Polizei Oberfranken, die Stadtwerke und auch der Stadtjugendring. Dazu gibt es Fahrradparcours, Kinderschminken, Bastelaktionen, Zuckerwatte und auch einen Ballonkünstler. Auf der Kinderfestbühne laufen außerdem Tanzauftritte, Musik und Zauberei. Der Eintritt ist kostenlos. Der Medikamente-per-Klick-Cup geht heute in der Oberfrankenhalle in den Finaltag. Für Gastgeber Medikamente-per-Klick Bayreuth ist der Turniersieg zwar außer Reichweite, dennoch gibt's zum Abschluss nochmal zwei ziemliche Highlights. Um 15 Uhr trifft MPK Bayreuth im Spiel um Platz 3 auf die Nitra Blue Wings aus der Slowakei. Und zwei Stunden später geht's dann um den Turniersieg. Im Finale ab 17.30 Uhr stehen sich die Nürnberg Falcons und Science City Jena gegenüber. Damit bekommen die Basketballfans in Bayreuth zum Schluss nochmal zwei tolle Partien zu sehen. Und das Beste für alle Zuschauer, der Eintritt in die Oberfrankenhalle ist frei. Und alle Nachrichten gibt's nochmal zum Nachlesen online bei uns auf meinwelle.de. Und das ist der Blick aufs Mainwelle-Wetter am Samstagnachmittag. Es ist richtig schön sonnig, ein paar Wolken haben wir am Himmel noch mit dabei. Bisschen Wind kann auch wehen, aber ansonsten wirklich ein richtig herrlicher Spätsommernachmittag. Das Ganze bei Temperaturen bis 22 Grad. Heute Nacht dann sternenklar, Abkühlung in der Nacht auf 6 Grad, also ganz schön frisch morgen früh. An alle, die früh raus müssen, ja, zieht euch mal eine warme Jacke an. Dafür dann aber morgen der Sonntag wieder richtig schön mit strahlendem Sonnenschein, 22 Grad ähnlich wie heute. Der Montag dann wieder mit 25 bis 27 Grad. Es ist 14:30 und wir schauen auf die Straßen. Es dauert mal wieder länger auf der A9 Richtung Nürnberg zwischen Markt Czorgast und dem Dreieck Bayreuth-Kulmbach. Da sind es jetzt 4 Kilometer Stau und der Zeitverlust eine knappe Viertelstunde. Auf der B22 steht heute ein Blitzer bei Oberndorf beidseitig und zwischen Glashütten und Volzbach. Auch da bitte nicht zu schnell. Euch allen eine gute und sichere Fahrt.
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11: Servus, wunderschönen Nachmittag wünsche ich euch. Es ist 14:30 und hier ist Stefanie Heinzmann mit My Man. 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

0: Servus, schönen Samstag euch. Wir gucken nach Sachsen-Anhalt. Dort wird morgen ein neuer Landtag gewählt. Um 18 Uhr morgen wissen wir ja Bescheid. Aber was, glaube ich, schon feststeht, ist, dass es ein politisches Beben in Deutschland geben wird. Die AfD steht je nach Umfrage bei knapp 40%. Wird diese Wahl auf jeden Fall gewinnen? Soweit sind wir auf jeden Fall uns, glaube ich, alle einig. Was macht das mit den Menschen, die hier bei uns in der Region in Oberfranken leben? Sachsen-Anhalt ist ja dann doch gut ein Stückchen weg. Es betrifft uns aber dann doch schon diese Landtagswahl. Christian Höret hat sich für uns umgehört.
1: Landtagswahl in Sachsen-Anhalt, es würde uns 0,0 jucken hier in der Region, wenn nicht die AfD in der Prognose bei 42% stünde. Mit welchen Gefühlen schaust du nach Sachsen-Anhalt zur Landtagswahl?

0: Die AfD viel zu präsent ist für das, was sie vertreten. Und man darf ja auch nicht vergessen, dass Ende der 60er Jahre und 70er Jahre einfach Arbeiter aus anderen Ländern kamen, um hier zu arbeiten und Deutschland mit aufzubauen.
1: Landtagswahl Sachsen-Anhalt, Angst vor der AfD?
2: Angst nicht, aber bedenklich ist es schon.
3: Wenn die Altparteien gescheite Politik machen täten, bräuchten wir uns über die AfD keine Gedanken mehr machen.
1: Manche sagen ja, jetzt wählen wir mal die AfD, weil die anderen sind schlecht. Aber ist es nicht ein wenig riskant?
3: Vielleicht müssen wir sie mal lassen, dass man mal schauen kann, ob sie es besser können oder nicht. Sollen sie mal zeigen, was sie können.
1: Der Sigmund, der wirkt sehr smart. Was ich jetzt von ihm gesehen habe, auch nicht so unsympathisch. Ich habe den heute mal gegoogelt und habe zu meiner Überraschung aber festgestellt, dass der durchaus rechtsextreme Kontakte oder Wurzeln hat. Wenn der jetzt der erste AfD-Ministerpräsident in Deutschland wird, was für ein Gefühl ist das?
4: Ich betrachte es mit dem gewissen Maß an Skepsis und wir sollen erstmal unter Beweis stellen, was sie in der Lage sind zu leisten und das lieber in einem bevölkerungsschwächeren Bundesland wie Sachsen-Anhalt als sonst irgendwo in der Bundesrepublik.
1: Sachsen-Anhalt ist quasi wurscht.
4: Es ist nicht wurscht, aber es ist, sage ich mal, eine gute Versuchsebene.
5: Vielleicht sollte die Regierung sich einfach, anstatt immer nur die AfD niederzumachen, sollten sie sich vielleicht mal in die eigene Nase fassen. Was könnten wir denn verbessern, dass uns die Wähler nicht alle abhauen?
1: AfD gilt in Sachsen-Anhalt als gesichert rechtsextrem. In den Kreisen ist auch der Sigmund unterwegs, so smart er sich gibt. Und bürgernah, muss man wirklich sagen, sympathisch. Wolf im Schafspelz?
6: Nein. Man bezeichnet ihn als gefährlichsten Mann in Deutschland. Ich finde es traurig. Und was unser Herr Merz macht gerade, ist das Traurigste für mich. Ich bin absoluter Fan der CSU gewesen. Aber wenn jemand diese Menschen, die da eben wählen, jetzt als Hasswähler bezeichnet, dann ist er völlig falsch am Platz.
7: Es wird Zeit, dass ein frischer Wind einmal kommt.
1: Meinst du, die AfD macht's besser?
7: Kann man nicht sagen. Aber man wird sehen, wenn mal was Neues kommt, ob sich was verändert oder ob das nur bla bla ist. Genauso wie die vorherige Regierung.
8: Ich habe da auch mit vielen Freunden über diese Wahl diskutiert. Das lasse ich jetzt an dieser Stelle, weil es ja keine Diskussion ist. Ich kann ja ins Mikrofon sagen, was ich möchte, ne? Aber ihr könntet nicht darauf antworten. Das finde ich jetzt an dieser Stelle ein bisschen unfair. Ich gebe dem, glaube ich, vorletzten Mann aber dann deutlich recht, dass man quasi mit diesem, ja, die sind alle blöd im Osten, dass man mit dieser Argumentationskette gar nicht weiterkommt, weil das auf gar keinen Fall so ist. Aber nun ja, wir werden morgen um 6:15 dann wissen, wie die Situation ist, und dann wird sich zeigen, wie wir damit umgehen. Ja.

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10: Es ist 15 Uhr. Ich bin Helen Martin. Nach den versuchten Anschlägen auf Umspannwerke sucht die Polizei weiter nach einem 48-jährigen Verdächtigen. Zwei Bekennerschreiben hatten die Ermittler auf seine Spur gebracht. Bundesinnenminister Dobrindt spricht von Klimaterrorismus. Laut ihm gehen die Behörden von einem Einzeltäter aus. In den letzten Tagen hatte es mehrere versuchte Anschläge auf Umspannwerke in NRW und Brandenburg gegeben. Gestern hatte Sachsens Innenministerium mitgeteilt, dass auch im Freistaat Sprengvorrichtungen an zwei Objekten entdeckt wurden. 10 Tage ist die verheerende Sturzflut im Himalaya her. Über 1.300 Todesopfer wurden bislang bestätigt, aber die Retter haben die Hoffnung, Überlebende zu finden, noch nicht aufgegeben und das zu Recht. 2 Menschen konnten lebend aus den Trümmern geborgen werden, eine Frau und ein Mann. Schon gestern waren 2 Überlebende gefunden worden. Tausende Menschen werden immer noch vermisst. Cyberkriminelle hatten über 1 Million Daten aus der Berliner Verwaltung geleakt. Jetzt warnt das Bundesamt für IT-Sicherheit vor gezielten Hack-and-Leak-Attacken. Dabei werden zum Beispiel gestohlene Dokumente oder E-Mails zu einem bestimmten Zeitpunkt bewusst veröffentlicht und falsch dargestellt. Das ist insofern brisant, weil Berlin am 20. September ein neues Abgeordnetenhaus wählt. Wer in München mit der S-Bahn fährt, muss ab Montag einmal mehr umplanen und sich auf Einschränkungen einstellen. Nur die S2 und die S8 fahren komplett normal, weil die Bahn in Pasing mehrere Weichen erneuert. Die Bahn rät dazu, auf die Tram, die U-Bahn oder Regionalzüge umzusteigen. In den S-Bahnen, die fahren, dürfte es nämlich ordentlich voll werden. Diesen Klassiker hat es schon länger nicht mehr gegeben in der Fußball-Bundesliga. Der FC Bayern München ist am 2. Spieltag heute Abend zu Gast beim Aufsteiger Schalke 04. Moritz Einzel berichtet.
11: Nach dem 0:3 in Augsburg zum Saisonstart könnte den Schalkern heute gegen die kompromisslos gute Offensive der Bayern noch größeres Unheil drohen. Und Bayern-Keeper Manuel Neuer kehrt an seine alte Wirkungsstätte zurück. Anstoß ist um 18.30 Uhr. Schon ab 15.30 Uhr gibt's folgende Partien: Hoffenheim-Dortmund, Leverkusen gegen Union Berlin, Gladbach-Elversberg, Bremen-Leipzig und Paderborn gegen Freiburg.
10: Es ist jetzt 3:15.
12: Und dann schauen wir aufs Mainwelle-Wetter. Vielen Dank. Es sind 22 Grad in Bayreuth, 22 in Pegnitz und 20 haben wir im Fichtelgebirge in Fichtelberg. Also, es ist ein richtig schöner, ein richtig spätsommerlicher Samstagnachmittag mit viel Sonnenschein überall in der Region. Ein paar Wolken am Himmel immer mit dabei, aber die sind wirklich harmlos. In der Nacht dann sternenklar, Abkühlung auf ziemlich frische 6 Grad. Und die weiteren Aussichten, morgen am Sonntag dafür wieder richtig schön sonnig. Örtlich können wir sogar bis zu 11 Sonnenstunden schaffen. Der Montag dann sogar wieder spätsommerlich warm mit Temperaturen zwischen 25 und 27 Grad. Der Blick auf die Straßen um kurz nach drei. Wir schauen auf die A9 Richtung Nürnberg zwischen Markt Schorgast und dem Dreieck Bayreuth-Kulmbach. Viertelstunde obendrauf, 4 Kilometer Stau. Und zwei Blitzer, einmal auf der B22 bei Oberndorf, beidseitig und zwischen Glashütten und Volzbach. Allen unterwegs, damit eine gute und sichere Fahrt.
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6: Kurz nach drei haben wir's. Ich wünsche einen schönen Samstag. Mit Glockenbach und Tom Walker geht's hier weiter.

0: Servus an diesem Samstag.
1: Eine Rettungsgasse ist für das Überleben der Menschen essentiell. Weil wenn ein Stau ist, kommt die Feuerwehr, kommt der Rettungswagen, kommt die Polizei, ohne Rettungsgasse nicht voran.
0: Ja, wichtiges Thema. Das war übrigens Thomas Janowski, er ist Pressesprecher vom BRK. Leider zeigt sich immer öfter und auch in dieser Woche auf der Autobahn passiert, deswegen sprechen wir darüber. Viele Menschen wissen noch nicht ganz genau, wie eine Rettungsgasse geht. Lernt man eigentlich in der Fahrschule, aber über die Monate und Jahre vergisst man doch dann vielleicht das ein oder andere wichtige Thema. Deswegen, Thomas Janowski, bitte nochmal erklären.
1: Der auf der linken Fahrspur befindliche muss ganz nach links fahren. Die mittlere Fahrspur und die rechte Fahrspur muss ganz nach rechts fahren.
0: Und was muss man noch beachten?
1: Wichtig ist, dass man mit dem Bilden der Rettungsgasse anfängt, wenn man erkennt, es staut sich zum Stopp vor einem. Weil wenn man erst auffährt und der vor einem steht, hat man keine Möglichkeit mehr, nach links oder rechts auszuweichen.
0: Jetzt wollen wir aber auch mal wissen, wie fühlt sich die Situation für die Rettungskräfte an? Roberto Storch ist Notfallsanitäter beim BRK und er fährt auch den Rettungswagen. Das ist interessant, denn man muss ja teilweise über rote Ampeln fahren, auf die Gegenspur und. Das stelle ich mir stressig vor.
2: Es ist ein Riesenstress zu fahren. Du hast einerseits den Verkehr vor dir, du musst das Fahrzeug bewegen, das ja auch nicht gerade leicht ist, es ist kein leichtes Auto. Du musst den Funk mithören, du hast noch das Gespräch mit deinem Kollegen vielleicht, der auch noch was dazu sagen will. Also es sind viele Einflüsse drauf.
0: Und es geht ja oft um Sekunden.
2: Da dann die richtigen Entscheidungen zu treffen, das ist manchmal echt schwierig, aber bisher haben wir es immer gut geschafft.
0: Und deswegen ist es ja so wichtig, den Rettungssanitätern, den Einsatzkräften generell, jetzt nicht noch, ich sag mal in Anführungszeichen, Steine in den Weg zu legen. Also bitte an die Rettungsgasse denken für die Einsatzfahrzeuge. Das kann und wird Leben retten.

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1: Die Mainwelle hier am Samstag. Servus.
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1: Heute bei der großen, ich sag mal, Geburtstagsparty 80 Jahre Autohaus Strobel. Und dort vor Ort quasi als Feierbeauftragte meine liebe Kollegin Nina Titus.
3: Ja, es macht super viel Spaß hier in Schneidach. Es ist den ganzen Tag auch schon viel los und der neue ID Polo ist auf jeden Fall der Star hier, weil der ist nie alleine. Jetzt aktuell sitzt auf dem Fahrersitz zum Beispiel die
4: Christina.
3: Christina aus
4: Lau.
3: Und du sitzt ja schon das zweite Mal hier, ne?
4: Ja, tatsächlich das zweite Mal hier innen und gerade auch schon eine Probefahrt gemacht.
3: Und wie fährt das sich?
4: Schön schnell.
3: Schön schnell?
4: Sieht schon gut an.
3: Und wie ist er hier im Innenraum?
4: Also wir sind jetzt einmal im Trend gesessen und einmal im Live und da merkt man schon auch auf jeden Fall Unterschiede, aber beide sehr komfortabel.
3: Und ich frage mal hier hinten nach. Hallo, hier auf den hinteren Plätzen, wie sitzt sich's da?
5: Super, bin zufrieden.
3: Optimal, dann schaut euch noch weiter um hier. Und hier sind Kunden aus Wäschefeld, hallo.
6: Die Steffi, hallo.
7: Die Anja, hallo.
8: Bede.
3: Der Sekt in der Hand, ne?
8: Genau.
3: Und das Schäuferlein im Weckler schon im Bauch?
6: Wunderbar, ja, haben wir schon verzehrt.
3: War lecker?
6: War super.
8: Optimal.
3: Und ihr feiert noch ein bisschen mit heute?
6: Selbstverständlich, da sind wir da.
3: 80 Jahre Autohaus Strobel und da ist schon ein bisschen was los, ne?
6: Super, ja. Ganz schön gut besucht, ne?
3: Hat die Polo auch schon angeschaut?
6: Nee, müssen wir jetzt noch hin.
3: Hier stehen wir gerade beim Tigor, ne?
6: Ja, da haben wir Eltern in der Reise eventuell.
3: Naja, dann will ich nicht weiter stören.
6: Danke.
3: Und die große Verlosung ist ja heute dann auch noch um ca. 16.30 Uhr. Also gerne noch vorbeikommen. Bis 17 Uhr feiern wir auf jeden Fall hier in Schneidach.
1: Ich wünsche maximal viel Spaß. Dankeschön, Nina. 80 Jahre Autohaus Strobel. Wir sind live dabei bei den Feierlichkeiten. Und ich hab's ja gehört, ne? Kulinarik großartig, die Autos großartig. Ja, könnt ihr auch mal gucken. Der neue ID Polo, den seht ihr bei uns in unserer Instagram-Story.

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19: Es ist 15.30 Uhr, halb vier, einen schönen Samstagnachmittag. Ich bin Martin Zinner. Die Polizei in Kulmbach bittet um Zeugenhinweise einer Unfallflucht. Der Fall ist gestern am Vormittag passiert. Auf einem Supermarktparkplatz in der Lichtenfelser Straße wollte eine Frau ausparken. Die 70-jährige Fahrerin hat dabei eine 81-Jährige übersehen, die gerade mit einem Einkaufswagen hinter dem Auto vorbeigelaufen ist. Das Auto hat die Frau touchiert, die 81-Jährige ist gestürzt und hat sich an der Hüfte, dem rechten Knie und am Handgelenk verletzt. Die Unfallverursacherin ist weitergefahren. Jetzt ermittelt die Polizei wegen des Verdachts des unerlaubten Entfernens vom Unfallort. Wer etwas beobachtet hat, soll sich bitte bei der Polizei melden. Sie halten Büros, Kitas und Klassenzimmer sauber, aber fürs eigene Leben reicht der Lohn oft nicht. Die Gewerkschaft IG Bau Oberfranken fordert einen höheren Mindestlohn für Gebäudereiniger angesichts der gestiegenen Inflation. Konkret 2 Euro mehr, das wären dann 17 Euro pro Stunde. Das würde in Stadt und Landkreis Bayreuth über 1000 Reinigungskräften zugutekommen. Dafür macht sich die Gewerkschaft jetzt stark. Noch in diesem Monat sollen die Verhandlungen beginnen. Im Freibad Bischofsgrün gelten ab sofort neue Öffnungszeiten. Das Bad hat täglich von 10 bis 17 Uhr geöffnet. Ab 16 Uhr gilt jetzt schon der günstigere Abendtarif. Je nach Wetter kann das Freibad an einzelnen Tagen auch früher schließen oder bei schönem Wetter auch länger offen bleiben. Änderungen kündigt das Freibad-Team immer kurzfristig online oder über Social Media an. Wann die Saison 2026 endgültig endet, das steht noch nicht fest. Und alle Nachrichten gibt's wie immer nochmal zum Nachlesen auf meinwelle.de. Und das ist der Blick aufs Mainwelle-Wetter. Es ist richtig schön spätsommerlich. Ich hoffe einfach, ihr genießt diesen Nachmittag mit viel Sonnenschein, ein paar Wolken, die immer mal örtlich mit dabei sind. Ja, und heute Nacht, da wird es dann wieder ziemlich frisch. Abkühlung in der sternenklaren Nacht auf 6 Grad in der Früh. Ja, und morgen der Sonntag, dafür wieder ähnlich wie heute. Herrlich spätsommerlich mit viel Sonnenschein. Temperaturen auch so wie heute zwischen 20 und 22 Grad. Am Montag zum Wochenstart, da schafft man sogar örtlich nochmal 27 Grad. Und das ist noch der Blick auf die Straßen um 3:30. Wir schauen auf die A9 Richtung Nürnberg zwischen Markt Czorgast und dem Dreieck Bayreuth-Kulmbach. Viertelstunde Zeitverlust, aktuell 4 Kilometer Stau. Und wir haben heute 2 Blitzer, einmal zwischen Glashütten und Volzbach und auf der B22 bei Oberndorf. Euch eine gute und sichere Fahrt.
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7: Ja, auch mal ein Kompliment machen, so wie es die Sängerin jetzt macht. I love your smile. Das ist der Samstagnachmittag, kurz nach 3:30 ist es.

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11: Es ist 16 Uhr, ich bin Helen Martin. Welche Folgen wird es wohl haben, dass in Berlin ein riesiges Datenpaket geleakt wurde? Cyberkriminelle hatten über 1 Million Daten der Verwaltung geklaut und vom Senat rund 2 Millionen Euro gefordert. Der hatte abgelehnt. Mehr dazu von Thomas Bremser.
12: Notfallpläne, Personalakten und Anträge sind im sogenannten Darknet einsehbar. Sicherheitsexperten warnen bereits, Kriminelle könnten sich Daten zentraler Einrichtungen verschaffen, etwa um Sabotageakte oder Anschläge zu verüben. Dabei geht es um Infos zur Trinkwasserversorgung, Baupläne oder Notfallleitlinien. Auch persönliche Daten sind zu finden, damit könnten Kriminelle ebenfalls Straftaten begehen.
11: Wenn die AfD morgen die Wahl in Sachsen-Anhalt gewinnen sollte, könnte das schwere Folgen für die Wirtschaft haben. Davor hat der Chef des Instituts der deutschen Wirtschaft, Hüter, in der Rheinischen Post gewarnt. Der sagt, dass die arbeitende Bevölkerung in Sachsen-Anhalt ohne Zuwanderung bis 2045 um etwa ein Viertel schrumpfen würde. Die Zuwanderungspolitik der AfD würde das Land wirtschaftlich vor die Wand fahren. Russlands Präsident Putin hat angeordnet, dass die Luftangriffe auf Kiew für 3 Tage gestoppt werden. Hintergrund ist, dass gerade US-Unterhändler zu Besuch in Moskau sind. Die Pause soll laut dem Kreml morgen beginnen. Die Ukraine hatte zuvor zugesagt, den russischen Luftraum während des Besuchs nicht zu gefährden. Beim ersten Mal war sie nach 30 Sekunden ins Meer gestürzt. Heute Abend soll es besser laufen, wenn das bayerische Raumfahrt-Startup ESA Aerospace einen neuen Versuch mit seiner Trägerrakete startet. Um 22 Uhr deutscher Zeit soll die Spektrum-Rakete vom norwegischen Weltraumbahnhof Andøya aus abheben. Die Spektrum soll in Zukunft zivile und militärische Satelliten in Umlaufbahnen wenige 100 Kilometer über dem Erdboden bringen. Und dann schauen wir noch auf die zweite Fußball-Bundesliga. Da geht ja heute der vierte Spieltag weiter. Tabellenführer Nürnberg hat das erste Mal in dieser Saison Punkte liegen lassen. Bei Kiel gab es ein 2:2. Torreich war es bei Bundesliga-Absteiger Wolfsburg und Aufsteiger Cottbus. Die haben sich 4:4 getrennt. Außerdem hat Kaiserslautern 3:0 daheim gegen Darmstadt gewonnen. Es ist jetzt 4:15.
6: Vielen Dank und das ist der Blick aufs Main-Wille-Wetter am Samstagnachmittag. Es ist richtig schön sonnig, es ist sehr spätsommerlich bei uns in Barut und der Region. 22 Grad die Temperaturen, ein paar Wolken am Himmel, also wirklich sehr angenehm. Ich hoffe, ihr könnt es genießen. Heute Nacht dann sternenklar, Abkühlung auf 6 Grad, morgen früh also ziemlich frisch. Dafür aber der Sonntag wieder mit sehr viel Sonnenschein. Örtlich schaffen wir sogar bis zu 11 Sonnenstunden. Und am Montag, da schaffen wir sogar nochmal Temperaturen zwischen 25 und 27 Grad zum Wochenstart.
7: Hallo auf die Straßen und da schauen wir auf die A7 Fulda Richtung Würzburg. Zwischen Gersfeld, Rhön und Bad Brückenau wild Flecken, 9 Kilometer Stau, bekommt einen Plus von 30 Minuten. Und wo es geht, eine gute und vor allem sichere Fahrt.
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5: Einen schönen Samstagnachmittag, das ist der Blick auf die aktuellen Nachrichten aus Bayreuth und der Region. Ich bin Martin Zinner. Eine Rettungsgasse kann Leben retten. Wenn es sich auf der Autobahn staut, dann müssen Polizei, Feuerwehr und Rettungsdienste schnell zur Unfallstelle kommen. Die einfache Regel, wer auf der linken Spur ist, muss ganz nach links fahren. Wer auf der mittleren oder der rechten Spur fährt, muss ganz nach rechts. Einsatzkräfte aus der Region beobachten aber immer wieder, dass das mit der Rettungsgasse nicht zuverlässig klappt. Und noch ein weiteres No-Go bei Unfällen kommt leider regelmäßig vor. Das Fotografieren und Filmen an Unfallorten, sagt Thomas Janowski, der Pressesprecher des BRK in Bayreuth.
6: Das ist auch neuerdings ja strafrechtlich verboten. Leider sieht man immer wieder Verkehrsteilnehmer, die sogar als Fahrzeuglenker fotografieren und damit sich und andere selbst in die Gefahr eines Unfalls bringen.
5: Wenn der Verkehr langsam wieder anläuft, sollten Autofahrer trotzdem erstmal noch versetzt losfahren, so Janowski. Denn es kann immer noch zu Stop-and-Go-Situationen kommen, in denen sonst Autos die Rettungsgasse wieder blockieren könnten. Heute in 2 Wochen verwandelt sich das Stadtparkett in Bayreuth in eine große Spiel- und Mitmachfläche für Familien. Dort ist dann von 11 bis 17 Uhr das Bayreuther Kinderfest. Zahlreiche Vereine und Institutionen sind mit dabei, unter anderem Sportvereine, die Polizei Oberfranken, die Stadtwerke und auch der Stadtjugendring. Dazu gibt's einen Fahrradparcours, Kinderschminken, Bastelaktionen, Zuckerwatte und auch einen Ballonkünstler. Auf der Kinderfestbühne laufen außerdem Tanzauftritte, Musik und Zauberei. Der Eintritt ist kostenlos. Mehr als 2400 Läufer gehen morgen beim Fränkische Schweiz Marathon an den Start. Und auch in diesem Jahr gibt es vor allem für Autofahrer einiges zu beachten. Die B470 zwischen Weilersbach und Pottenstein ist morgen von 7 bis 18 Uhr komplett für den Autoverkehr gesperrt. Auch die Staatsstraße von Beringersmühle Richtung Weichenfeld ist bis Rabeneck gesperrt. Wer an diesem Tag mit dem Auto unterwegs sein muss, sollte seine Route vorher entsprechend planen und die ausgeschilderten Umleitungen nutzen. Für Teilnehmer bietet sich auch eine Anreise mit Bus und Bahn an, denn wer seine Startunterlagen schon heute abholt, kann die Startnummer morgen als Fahrkarte im gesamten VGN-Gebiet nutzen. Und alle Nachrichten gibt's wie immer nochmal zum Nachlesen auf meinwelle.de. Und das ist noch kurz ein Blick aufs Mainwelle-Wetter. Der Samstagnachmittag ist einfach richtig schön sonnig, richtig spätsommerlich. 22 Grad die Temperaturen, ein paar Wolken am Himmel mit dabei, aber ansonsten wirklich total angenehm. Morgen der Sonntag, sogar örtlich mit 11 Sonnenstunden, also auch da nochmal richtig schön. Der Montag dann auch wieder ziemlich warm, mit Temperaturen zwischen 25 und 27 Grad.
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4: Es ist 17 Uhr. Ich bin Helen Martin. Einen Tag vor der Landtagswahl in Sachsen-Anhalt haben tausende Menschen in Magdeburg für Demokratie und Weltoffenheit demonstriert. Laut der Polizei waren rund 6000 Menschen schon da, bevor das Demokratiefest auf dem Domplatz begonnen hatte. Bei der Veranstaltung gibt's neben Reden auch Musik, zum Beispiel treten die Prinzen auf. Zu der Kundgebung hatte ein breites Bündnis aus Gewerkschaften und Zivilgesellschaft aufgerufen. In aktuellen Umfragen liegt die AfD deutlich vorne. Es geht um Gespräche über ein Friedensabkommen zwischen Russland und der Ukraine. In Moskau sind US-Unterhändler eingetroffen, um sich wohl mit Russlands Präsident Putin zu treffen. Morgen wollen die Unterhändler dann weiter nach Kiew reisen. Russland will für 3 Tage auf Angriffe auf die ukrainische Hauptstadt verzichten. Zuvor hatte auch der ukrainische Präsident Zelensky angekündigt, dass es während des Besuchs keine Angriffe geben wird. Die Polizei fahndet weiter mit Hochdruck nach einem Mann, der Sabotageaktionen gegen das Stromnetz verübt haben soll. Gesucht wird ein 48-Jähriger, der aus NRW kommt. Mehr dazu von Thomas Bremser.
5: Ein Spezialeinsatzkommando hatte zwar den zu einer Art Wohnmobil umgebauten Lastwagen des Verdächtigen gefunden, ihn selbst aber nicht. Vorfälle gab es bislang in Brandenburg und Nordrhein-Westfalen. Neu hinzugekommen sind Funde nördlich von Bautzen in Sachsen. Dort sicherte die Polizei an 2 Stellen 4 unbekannte Sprengvorrichtungen. Die Hinweise auf mehrere Tatorte kamen aus den Bekennerschreiben des Gesuchten. Bundesinnenminister Dobrindt geht von einem Einzeltäter aus und spricht von Klimaterrorismus.
4: Im oberbayerischen Wolfratshausen hat ein 24-jähriger Mann mindestens 13 Autos beschädigt. Laut der Polizei hat er zum Beispiel Spiegel abgetreten und Scheiben eingeschlagen. Ein Zeuge hatte den jungen Mann dabei beobachtet und dann die Polizei gerufen. Den 24-Jährigen erwarten jetzt mehrere Anzeigen, unter anderem wegen Sachbeschädigung. Und zur zweiten Fußball-Bundesliga. Da bleibt Tabellenführer Nürnberg zwar ungeschlagen, allerdings musste sich der Club die Punkte heute teilen. Bei Kiel gab es ein 2:2. Außerdem hat Wolfsburg daheim eine 3:0-Führung gegen Cottbus noch verspielt. Am Ende stand es 4:4. Und Kaiserslautern und Darmstadt haben sich 3:0 getrennt. Es ist jetzt 5:15.
6: Vielen Dank und das ist der Blick aufs Mainwelle-Wetter am Samstagnachmittag. Es ist richtig schön sonnig, es ist sehr spätsommerlich bei uns in Bayreuth und der Region. 22 Grad die Temperaturen, ein paar Wolken am Himmel, also wirklich sehr angenehm. Ich hoffe, ihr könnt es genießen. Heute Nacht dann sternenklar, Abkühlung auf 6 Grad, morgen früh also ziemlich frisch. Dafür aber der Sonntag wieder mit sehr viel Sonnenschein. Örtlich schaffen wir sogar bis zu 11 Sonnenstunden. Und am Montag, da schaffen wir sogar nochmal Temperaturen zwischen 25 und 27 Grad zum Wochenstart.
7: Hallo an alle unterwegs. Wir schauen auf die A6. Die ist momentan gesperrt in Richtung Pilsen zwischen den Ausfahrten Amberg West und Amberg Süd. Die Umleitung ist eingerichtet. Es dauert ein bisschen, um durchzukommen. Es staut sich nämlich im rückwärtigen Bereich auf gut 4 Kilometern Länge. Die A7 haben wir noch Richtung Würzburg zwischen Gersfeld, Rhön und Bad Drückenau wird Flecken. Aktuell 8 Kilometer stockender Verkehr. Gut 10 Minuten, um durchzukommen. Groß geht eine Route und vor allem sichere Fahrt.
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11: Einen schönen Samstagnachmittag, das ist der Blick auf die aktuellen Nachrichten aus Bayreuth und der Region. Ich bin Martin Zinner. Eine Rettungsgasse kann Leben retten. Wenn es sich auf der Autobahn staut, dann müssen Polizei, Feuerwehr und Rettungsdienste schnell zur Unfallstelle kommen. Die einfache Regel, wer auf der linken Spur ist, muss ganz nach links fahren. Wer auf der mittleren oder der rechten Spur fährt, muss ganz nach rechts. Einsatzkräfte aus der Region beobachten aber immer wieder, dass das mit der Rettungsgasse nicht zuverlässig klappt. Und noch ein weiteres No-Go bei Unfällen kommt leider regelmäßig vor. Das Fotografieren und Filmen an Unfallorten, sagt Thomas Janowski, der Pressesprecher des BRK in Bayreuth.
12: Das ist auch neuerdings ja strafrechtlich verboten. Leider sieht man immer wieder Verkehrsteilnehmer, die sogar als Fahrzeuglenker fotografieren und damit sich und andere selbst in die Gefahr eines Unfalls bringen.
11: Wenn der Verkehr langsam wieder anläuft, sollten Autofahrer trotzdem erstmal noch versetzt losfahren, so Janowski. Denn es kann immer noch zu Stop-and-Go-Situationen kommen, in denen sonst Autos die Rettungsgasse wieder blockieren könnten. Heute in 2 Wochen verwandelt sich das Stadtparkett in Bayreuth in eine große Spiel- und Mitmachfläche für Familien. Dort ist dann von 11 bis 17 Uhr das Bayreuther Kinderfest. Zahlreiche Vereine und Institutionen sind mit dabei, unter anderem Sportvereine, die Polizei Oberfranken, die Stadtwerke und auch der Stadtjugendring. Dazu gibt's einen Fahrradparcours, Kinderschminken, Bastelaktionen, Zuckerwatte und auch einen Ballonkünstler. Auf der Kinderfestbühne laufen außerdem Tanzauftritte, Musik und Zauberei. Der Eintritt ist kostenlos. Mehr als 2.400 Läufer gehen morgen beim Fränkische Schweiz Marathon an den Start. Und auch in diesem Jahr gibt es vor allem für Autofahrer einiges zu beachten. Die B470 zwischen Weilersbach und Pottenstein ist morgen von 7 bis 18 Uhr komplett für den Autoverkehr gesperrt. Auch die Staatsstraße von Beringersmühle Richtung Weichenfeld ist bis Rabeneck gesperrt. Wer an diesem Tag mit dem Auto unterwegs sein muss, sollte seine Route vorher entsprechend planen und die ausgeschilderten Umleitungen nutzen. Für Teilnehmer bietet sich auch eine Anreise mit Bus und Bahn an, denn wer seine Startunterlagen schon heute abholt, kann die Startnummer morgen als Fahrkarte im gesamten VGN-Gebiet nutzen. Und alle Nachrichten gibt's wie immer nochmal zum Nachlesen auf meinwelle.de. Und das ist noch kurz ein Blick aufs Mainwelle-Wetter. Der Samstagnachmittag ist einfach richtig schön sonnig, richtig spätsommerlich. 22 Grad die Temperaturen, ein paar Wolken am Himmel mit dabei, aber ansonsten wirklich total angenehm. Morgen der Sonntag, sogar örtlich mit 11 Sonnenstunden, also auch da nochmal richtig schön. Der Montag dann auch wieder ziemlich warm, mit Temperaturen zwischen 25 und 27 Grad.
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12: Es ist 18 Uhr. Ich bin Helen Martin. 3 Tage lang soll es keine russischen Angriffe auf die ukrainische Hauptstadt Kiew geben. Das hat Russlands Präsident Putin angekündigt. Hintergrund sind Gespräche mit US-Unterhändlern, die mittlerweile in Moskau eingetroffen sind. Es geht um ein mögliches Friedensabkommen zwischen Russland und der Ukraine. Morgen wollen die Unterhändler wohl weiter nach Kiew reisen. Die Ukraine hatte zuvor zugesagt, den russischen Luftraum während des Besuchs nicht zu gefährden. Cyberkriminelle hatten über 1 Million Daten der Berliner Verwaltung geklaut und sie ins Darknet gestellt. Das Bundesamt für Sicherheit in der Informationstechnik weist deshalb auf eine erhöhte Bedrohungslage hin. Ronny Thorau berichtet aus Berlin.
13: IT-Experten sprechen teilweise von grober Fahrlässigkeit in der Berliner Verwaltung. Die von Hackern im Darknet geleakten Dateien sollen personenbezogene Daten enthalten, die Kriminelle etwa für Identitätsdiebstahl benutzen könnten. Außerdem geht es nach Medienberichten um sicherheitsrelevante Daten, etwa über Heizkraftwerke, Tanklager, Stromanlagen, die Wasserversorgung und Rüstungsunternehmen.
12: Sachsen-Anhalt wählt morgen einen neuen Landtag. In Umfragen liegt die AfD ja deutlich vorne. Heute sind in Magdeburg tausende Menschen zusammengekommen, um für Demokratie und Weltoffenheit zu demonstrieren. Dazu aufgerufen hatte ein breites Bündnis aus Gewerkschaften und Zivilgesellschaft. In Bayern nutzen Beschäftigte besonders oft die Altersteilzeit. Das berichtet das Redaktionsnetzwerk Deutschland, das sich dabei auf Angaben der Bundesregierung beruft. Auch in Baden-Württemberg und Niedersachsen ist die Altersteilzeit beliebt. Das liege daran, dass die 3 Bundesländer viel Autoindustrie haben und da gibt es einen Strukturwandel. Zu 80% wird bei der Altersteilzeit das Blockmodell genutzt. Das will die Rentenkommission abschaffen lassen. Und dann schauen wir noch zur Fußball-Bundesliga. Da hat Dortmund das Spiel auswärts bei Hoffenheim noch gedreht. 3:2 stand es am Ende aus Sicht des BVB. Die weiteren Ergebnisse: Leverkusen, Union Berlin 4:0, Mönchengladbach, Elversberg 3:4, Bremen, Leipzig 3:1 und Paderborn, Freiburg 0:1. Ab 18.30 Uhr treffen dann noch 2 alte Bekannte aufeinander. Aufsteiger Schalke hat den FC Bayern zu Gast. Es ist jetzt 6:15. Abends und nachts sind allerhöchstens ein paar harmlose Wolken unterwegs. Vereinzelt kann es auch neblig werden. Das Ganze bei Tiefstwerten zwischen 11 und 5 Grad. Morgen zeigt sich der Spätsommer dann von seiner besten Seite mit viel Sonnenschein bei 20 bis 26 Grad. Am Montag bekommen wir dann einen Wechsel aus Sonne und einzelnen Schauern und Gewittern. Auf die Straßen. Ja, es ist kaum was los. Ich habe nur eine Meldung und zwar die A6 Nürnberg Richtung Pilsen. Zwischen Amberg West und Amberg Süd 5 Kilometer Stau. Da dauert es ungefähr 1/2 Stunde länger. Allen unterwegs eine gute und vor allem eine sichere Fahrt.
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7: Ich bin Helen Martin. 3 Tage lang soll es keine russischen Angriffe auf die ukrainische Hauptstadt Kiew geben. Das hat Russlands Präsident Putin angekündigt. Hintergrund sind Gespräche mit US-Unterhändlern, die mittlerweile in Moskau eingetroffen sind. Es geht um ein mögliches Friedensabkommen zwischen Russland und der Ukraine. Morgen wollen die Unterhändler wohl weiter nach Kiew reisen. Die Ukraine hatte zuvor zugesagt, den russischen Luftraum während des Besuchs nicht zu gefährden. Cyberkriminelle hatten über 1 Million Daten der Berliner Verwaltung geklaut und sie ins Darknet gestellt. Das Bundesamt für Sicherheit in der Informationstechnik weist deshalb auf eine erhöhte Bedrohungslage hin. Ronny Thorau berichtet aus Berlin.
8: IT-Experten sprechen teilweise von grober Fahrlässigkeit in der Berliner Verwaltung. Die von Hackern im Darknet geleakten Dateien sollen personenbezogene Daten enthalten, die Kriminelle etwa für Identitätsdiebstahl benutzen könnten. Außerdem geht es nach Medienberichten um sicherheitsrelevante Daten, etwa über Heizkraftwerke, Tanklager, Stromanlagen, die Wasserversorgung und Rüstungsunternehmen.
7: Das waren die Nachrichten um 5:30. Abends und nachts sind allerhöchstens ein paar harmlose Wolken unterwegs. Vereinzelt kann es auch neblig werden. Das Ganze bei Tiefstwerten zwischen 11 und 5 Grad. Morgen zeigt sich der Spätsommer dann von seiner besten Seite mit viel Sonnenschein bei 20 bis 26 Grad. Am Montag bekommen wir dann einen Wechsel aus Sonne und einzelnen Schauern und Gewittern.
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8: Es ist 19 Uhr. Ich bin Helen Martin. Einen Tag vor der Wahl in Sachsen-Anhalt hat Bundeskanzler Merz eine bessere Auseinandersetzung mit der AfD gefordert. Man müsse sich sowohl mit den Positionen als auch mit der Wortwahl der Partei befassen, so Merz bei einer Veranstaltung. Außerdem hat er betont:
9: Wir lassen uns von diesen Leuten, die Bundesrepublik Deutschland und alles das, was wir in den letzten Jahren und Jahrzehnten erreicht haben, bei allen Fehlern, die es gibt, bei allen Problemen, die wir haben, aber wir lassen uns von diesen Leuten unser Land nicht kaputtreden.
8: Hintergrund war die Aussage eines AfD-Politikers, der wörtlich gesagt hatte, der Staat sei ein nach Dope stinkender fauler Assi. 10 Tage nach der verheerenden Sturzflut im Himalaya haben Rettungskräfte 2 Überlebende gefunden, eine Frau und einen Mann. Laut den Behörden war die Frau aus einem verschütteten Haus gerettet worden. Der Mann konnte aus einem Tunnel einer Wasserkraftanlage gerettet werden. Bereits gestern konnten 2 Menschen lebend aus den Trümmern geborgen werden. Immer noch werden tausende Menschen vermisst. Über 1300 Todesopfer sind bislang bestätigt. Ermittler haben an 2 Umspannwerken in Sachsen 12 Sprengvorrichtungen gefunden. Laut den Behörden wird jetzt geprüft, ob es eine Verbindung zu den Vorfällen in NRW und Brandenburg gibt. Da gehen die Fahnder davon aus, dass ein 48-Jähriger aus NRW dahinter steckt. Bei ihm war ein Bekennerschreiben gefunden worden. Bundesinnenminister Dobrindt spricht von Klimaextremismus. Ein Ölfilm über 400 Meter zieht durch die Donau bei Passau. Schuld daran ist der Kapitän eines Fahrgastschiffes. Der hatte aus Versehen etliche Liter Diesel in die Donau gepumpt. Eigentlich wollte er nur Wasser aus einem Tank ablassen, um das Schiff auszubalancieren. Die Feuerwehr hat jetzt Ölsperren aufgebaut. Warum der Diesel überhaupt im Wassertank war, ist unklar, genauso wie die Folgen für die Umwelt. Zum Fußball, da wurde die 2. Runde des DFB-Pokals ausgelost. Unter anderem empfängt der FC Bayern Magdeburg, Augsburg ist zu Gast beim Drittligisten Groß Asbach und Nürnberg fährt nach Leverkusen. Ansonsten bekommt es Dortmund mit Bremen zu tun, Schalke muss nach Dresden und Regionalligist Jeddelo 2 hat Hertha zu Gast. Und noch die Ergebnisse aus der Bundesliga, Hoffenheim Dortmund 2:3, Mönchengladbach Elversberg 3:4, Bremen Leipzig 3:1, Leverkusen Union Berlin 4:0 und Paderborn Freiburg 0:1. Es ist jetzt 7:00. Abends und nachts sind allerhöchstens ein paar harmlose Wolken unterwegs. Vereinzelt kann es auch neblig werden. Das Ganze bei Tiefstwerten zwischen 11 und 5 Grad. Morgen zeigt sich der Spätsommer dann von seiner besten Seite mit viel Sonnenschein bei 20 bis 26 Grad. Am Montag bekommen wir dann einen Wechsel aus Sonne und einzelnen Schauern und Gewittern. Guten Abend auf die Straßen. A70 Bamberg Richtung Schweinfurt-Werneck. Zwischen Eltmann und Knetzgau, da laufen gerade Wartungsarbeiten. Die Richtungsfahrbahn ist deswegen noch gesperrt. Bis morgen früh 8:00. Es gibt aber eine Umleitung, und zwar die U84. B26 Schweinfurt Richtung Bamberg. In Höhe von der A70 bei Eltmann, da ist die Straße gesperrt. Da hat es einen Unfall gegeben. B 426 Gernsheim, höchst im Odenwald zwischen Lengfeld und Zipfen. Auch da hat es einen Unfall gegeben. Die Straße ist in beide Fahrtrichtungen vorübergehend gesperrt. Und dann schauen wir noch in den Kreis Nürnberg zwischen Hersbruck und Oberheidelbach, zwischen Aspertshofen und Kühnhofen. Auch hier hat es einen Unfall gegeben. Und auch hier ist die Straße in beide Richtungen gesperrt. Allen unterwegs eine gute und vor allem eine sichere Fahrt.
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1: Ich bin Helen Martin. Einen Tag vor der Wahl in Sachsen-Anhalt hat Bundeskanzler Merz eine bessere Auseinandersetzung mit der AfD gefordert. Man müsse sich sowohl mit den Positionen als auch mit der Wortwahl der Partei befassen, so Merz bei einer Veranstaltung. Außerdem hat er betont:
2: Wir lassen uns von diesen Leuten, die Bundesrepublik Deutschland und alles das, was wir in den letzten Jahren und Jahrzehnten erreicht haben, bei allen Fehlern, die es gibt, bei allen Problemen, die wir haben, aber wir lassen uns von diesen Leuten unser Land nicht kaputtreden.
1: Hintergrund war die Aussage eines AfD-Politikers, der wörtlich gesagt hatte, der Staat sei ein nach Dope stinkender fauler Assi. 10 Tage nach der verheerenden Sturzflut im Himalaya haben Rettungskräfte 2 Überlebende gefunden, eine Frau und einen Mann. Laut den Behörden war die Frau aus einem verschütteten Haus gerettet worden. Der Mann konnte aus einem Tunnel einer Wasserkraftanlage gerettet werden. Bereits gestern konnten 2 Menschen lebend aus den Trümmern geborgen werden. Immer noch werden tausende Menschen vermisst. Über 1300 Todesopfer sind bislang bestätigt. Das waren die Nachrichten um 12:30. Abends und nachts sind allerhöchstens ein paar harmlose Wolken unterwegs. Vereinzelt kann es auch neblig werden. Das Ganze bei Tiefstwerten zwischen 11 und 5 Grad. Morgen zeigt sich der Spätsommer dann von seiner besten Seite mit viel Sonnenschein bei 20 bis 26 Grad. Am Montag bekommen wir dann einen Wechsel aus Sonne und einzelnen Schauern und Gewittern.
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1: Es ist 20 Uhr. Ich bin Helen Martin. Sachsen-Anhalt wählt morgen einen neuen Landtag und in Umfragen liegt die AfD ja deutlich vorne. Heute sind in Magdeburg tausende Menschen zusammengekommen, um für Demokratie und Weltoffenheit zu demonstrieren. Laut den Veranstaltern waren bis zu 20.000 Menschen beim Demokratiefestival auf dem Domplatz dabei. Die Polizei spricht von 10.000 Teilnehmenden. Zu der Kundgebung aufgerufen hatte ein breites Bündnis aus Gewerkschaften und Zivilgesellschaft. Russlands Präsident Putin hat einen vorübergehenden Stopp der Luftangriffe auf Kiew angeordnet. Grund ist ein Besuch von den US-Unterhändlern Steve Witkoff und Jared Kushner in Moskau. Morgen reisen sie nach Kiew. Ulf Mauder berichtet.
2: Witkoff und Trumps Schwiegersohn Kushner wollen mit Putin über neue Vorschläge für Friedensverhandlungen im Ukraine-Krieg sprechen. Damit Witkoff und Kushner dann mit dem Flugzeug überhaupt erstmals in die Ukraine reisen können, hat Putin eine dreitägige Waffenruhe angeordnet. Allerdings nur für die Hauptstadt Kiew.
1: Beim ersten Mal war sie nach 30 Sekunden ins Meer gestürzt. Heute Abend soll es besser laufen, wenn das bayerische Raumfahrt-Startup ESA Aerospace einen neuen Versuch mit seiner Trägerrakete startet. Um 22 Uhr deutscher Zeit soll die Spektrum-Rakete vom norwegischen Weltraumbahnhof Andøya aus abheben. Die Spektrum soll in Zukunft zivile und militärische Satelliten in Umlaufbahnen wenige 100 Kilometer über dem Erdboden bringen. Über 1 Million gestohlene Daten aus der Berliner Verwaltung sind im Netz gelandet. Das Bundesamt für Sicherheit in der Informationstechnik warnt deshalb vor gezielten Phishing-Angriffen auf die Betroffenen. Kurz vor der Abgeordnetenhauswahl am 20. September könnten außerdem die Daten auch politisch missbraucht werden. Die Ermittler gehen bei dem Angriff von einem finanziellen Motiv aus. Die Hacker hatten den Senat erpresst. Zum Fußball, da wurde die zweite Runde des DFB-Pokals ausgelost. Unter anderem empfängt der FC Bayern Magdeburg, Augsburg ist zu Gast beim Drittligisten Groß-Asbach und Nürnberg fährt nach Leverkusen. Ansonsten bekommt es Dortmund mit Bremen zu tun, Schalke muss nach Dresden und Regionalligist Jedelo 2 hat Hertha zu Gast. Und noch die Ergebnisse aus der Bundesliga, Hoffenheim-Dortmund 2:3, Mönchengladbach-Elversberg 3:4, Bremen-Leipzig 3:1, Leverkusen-Union-Berlin 4:0 und Paderborn-Freiburg 0:1. Es ist jetzt kurz nach 8.
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1: Es ist 21 Uhr. Ich bin Helen Martin. Die sächsische Polizei hat Details zu den versuchten Anschlägen auf das Stromnetz in den Landkreisen Bautzen und Görlitz bekannt gegeben. Dort waren an zwei Umspannwerken 12 selbstgebaute Sprengvorrichtungen gefunden und entschärft worden. Die Ermittler prüfen, ob es einen Zusammenhang mit den Vorfällen in Brandenburg und NRW gibt. Gefahndet wird nach einem 48 Jahre alten Mann, der sich zu den Anschlägen bekannt hatte. In seiner Wohnung war Sprengstoff gefunden worden. Einen Tag vor der Wahl in Sachsen-Anhalt hat Bundeskanzler Merz eine bessere Auseinandersetzung mit der AfD gefordert. Man müsse sich sowohl mit den Positionen als auch mit der Wortwahl der Partei befassen, so Merz bei einer Veranstaltung. Außerdem hat er betont:
2: Wir lassen uns von diesen Leuten, die Bundesrepublik Deutschland und alles das, was wir in den letzten Jahren und Jahrzehnten erreicht haben, bei allen Fehlern, die es gibt, bei allen Problemen, die wir haben, aber wir lassen uns von diesen Leuten unser Land nicht kaputtreden.
1: Hintergrund war die Aussage eines AfD-Politikers, der wörtlich gesagt hatte, der Staat sei ein nach Dope stinkender fauler Assi. 3 Tage lang soll es keine russischen Angriffe auf die ukrainische Hauptstadt Kiew geben. Das hat Russlands Präsident Putin angekündigt. Hintergrund sind Gespräche mit US-Unterhändlern. Es geht um ein mögliches Friedensabkommen zwischen Russland und der Ukraine. Morgen wollen die Unterhändler wohl weiter nach Kiew reisen. Die Ukraine hatte zuvor zugesagt, den russischen Luftraum während des Besuchs nicht zu gefährden. Versuch Nummer 2 für die Trägerrakete des bayerischen Raumfahrtstartups ESA Aerospace. Um 22 Uhr startet die Spektrum-Rakete vom norwegischen Weltraumbahnhof Andøya. Beim ersten Mal war sie nach nur 30 Sekunden ins Meer gestürzt. Die Spektrum soll in Zukunft zivile und militärische Satelliten in erdnahe Umlaufbahn bringen. Und noch zur Fußball-Bundesliga. Da hat der FC Bayern auf Schalke Punkte liegen lassen. Der Rekordmeister kam beim Aufsteiger nicht über ein 0:0 hinaus. Die weiteren Ergebnisse: Hoffenheim-Dortmund 2:3, Leverkusen-Union Berlin 4:0, Mönchengladbach-Elversberg 3:4, Bremen-Leipzig 3:1 und Paderborn-Freiburg 0:1. Und zum Basketball, da hat die deutsche Frauennationalmannschaft bei der Heim-WM gegen Japan mit 74:58 gewonnen. Es ist jetzt 9:15.
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1: Es ist 22 Uhr, ich bin Hendrik Daum. Einen Tag vor der Landtagswahl haben in Sachsen-Anhalt in mehreren Städten Demonstrationen und Feste für Demokratie und Vielfalt stattgefunden. Auf dem Domplatz in Magdeburg versammelten sich tausende Teilnehmer zu einem Demokratiefestival. Veranstalter war das Bündnis Sachsen-Anhalt weltoffen. Initiativen, Vereine, Verbände und Einzelpersonen wollten mit der Aktion ein Zeichen setzen für Demokratie und Vielfalt. In Moskau haben neue Gespräche über ein mögliches Friedensabkommen zwischen Russland und der Ukraine begonnen. Der russische Präsident Putin hat dazu die beiden US-Unterhändler Witkoff und Kushner zu Gast. Einzelheiten sind bislang nicht bekannt. Morgen wollen die Unterhändler weiter in die ukrainische Hauptstadt Kiew reisen. Zuvor hatte Putin angekündigt, dass es während der Gespräche keine Luftangriffe auf Kiew geben soll. 10 Tage nach der verheerenden Sturzflut im Himalaya haben Rettungskräfte 2 Überlebende gefunden, eine Frau und einen Mann. Laut den Behörden war die Frau aus einem verschütteten Haus gerettet worden. Der Mann konnte aus einem Tunnel einer Wasserkraftanlage gerettet werden. Bereits gestern konnten 2 Menschen lebend aus den Trümmern geborgen werden. Immer noch werden tausende Menschen vermisst. Über 1300 Todesopfer sind bislang bestätigt. Ein Ölfilm über 400 Meter zieht aktuell durch die Donau bei Passau. Schuld daran ist der Kapitän eines Fahrgastschiffes. Der hatte aus Versehen etliche Liter Diesel in die Donau gepumpt. Eigentlich wollte er nur Wasser aus einem Tank ablassen, um das Schiff auszubalancieren. Die Feuerwehr hat jetzt Ölsperren aufgebaut. Warum der Diesel überhaupt im Wassertank war, ist unklar. Genauso wie die Folgen für die Umwelt. In der Fußball-Bundesliga hat der FC Bayern auf Schalke überraschend Punkte liegen lassen. Der Rekordmeister kam am Abend beim Aufsteiger nicht über ein 0:0 hinaus. Die weiteren Ergebnisse: Hoffenheim-Dortmund 2:3, Leverkusen-Union Berlin 4:0, Mönchengladbach-Elversberg 3:4, Bremen-Leipzig 3:1 und Paderborn-Freiburg 0:1. Es ist jetzt kurz nach 10.
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1: Es ist 23 Uhr, ich bin Hendrik Daum. Morgen wird in Sachsen-Anhalt ein neuer Landtag gewählt. In Umfragen führt die AfD deutlich. Sie könnte sogar erstmals in einem Bundesland die absolute Mehrheit erringen und den Ministerpräsidenten stellen. In der Landeshauptstadt Magdeburg sind heute tausende Menschen auf die Straße gegangen, um für Demokratie und Weltoffenheit zu demonstrieren. Ronny Thorau berichtet.
2: Bunt statt braun stand beispielsweise auf den Plakaten der Magdeburger Demonstranten. Redner wie Klimaaktivistin Luisa Neubauer kritisierten das Aufweichen der sogenannten Brandmauer gegen die AfD. Die veranstaltete nur wenig entfernt ihren Wahlkampfabschluss, gibt sich siegesgewiss. Spitzenkandidat Ulrich Siegmund betonte zuletzt allerdings auffällig, dass er nur mit einer sicheren absoluten Mehrheit wirklich regieren will. In Umfragen sieht es danach nicht aus. Aber nach einem deutlichen Wahlsieg der Rechten, der, wenn auch im Ausland, wohl Schlagzeilen machen dürfte.
1: In Moskau sind am Abend die US-Unterhändler Witkow und Kushner im Kreml mit dem russischen Präsidenten Putin zusammengekommen, um über einen Frieden in der Ukraine zu sprechen. Offenbar legen sie neue Vorschläge vor, über die aber nichts bekannt ist. Putin sagte, die Situation sei nicht einfach. Er hatte zuvor angekündigt, Angriffe auf die Ukraine für 3 Tage auszusetzen. Morgen reisen Witkow und Kushner nach Kiew, um den ukrainischen Präsidenten Selenskyj zu treffen. Ein Ölfilm über 400 Meter zieht im Moment durch die Donau bei Passau. Schuld daran ist der Kapitän eines Fahrgastschiffes. Der hatte aus Versehen etliche Liter Diesel in die Donau gepumpt. Eigentlich wollte er nur Wasser aus einem Tank ablassen, um das Schiff auszubalancieren. Die Feuerwehr hat jetzt Ölsperren aufgebaut. Warum der Diesel überhaupt im Wassertank war, ist unklar. Genauso wie die Folgen jetzt für die Umwelt. In der Fußball-Bundesliga hat der FC Bayern auf Schalke überraschend Punkte liegen lassen. Die Münchner kamen am Abend beim Aufsteiger nicht über ein 0:0 hinaus. Die weiteren Ergebnisse vom Samstag: Hoffenheim-Dortmund 2:3, Leverkusen-Union Berlin 4:0, Gladbach-Elversberg 3:4, Bremen-Leipzig 3:1 und Paderborn-Freiburg 0:1. Es ist jetzt kurz nach 11.
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1: Es ist 0 Uhr, ich bin Hendrik Daum. Riesenjubel am späten Abend in Ottobrunn bei München. Die Spektrum-Trägerrakete des bayerischen Raumfahrtunternehmens ISA Aerospace ist erfolgreich ins All gestartet. Die Rakete hob kurz nach 22 Uhr vom norwegischen Weltraumbahnhof Andøya ab und erreichte wie erhofft die Erdumlaufbahn. Die 28 Meter lange Rakete hat 5 kleine Satelliten an Bord. Deutschland kann Raumfahrt, schrieb Bundesforschungsministerin Baer auf der Plattform X. Dass erstmals eine deutsche Trägerrakete den Erdorbit erreicht habe, ist ein Meilenstein für Deutschland und gleichzeitig ein großer Schritt für Europas Raumfahrtindustrie. Deren Ziel ist es ja, die Abhängigkeit von US-Technik und SpaceX zu reduzieren. Heute wird in Sachsen-Anhalt ein neuer Landtag gewählt. In Umfragen führt die AfD deutlich. Sie könnte sogar erstmals in einem Bundesland die absolute Mehrheit erringen und den Ministerpräsidenten stellen. In der Landeshauptstadt Magdeburg waren gestern tausende Menschen auf die Straße gegangen, um für Demokratie und Weltoffenheit zu demonstrieren. Ronny Thorau berichtet.
2: Bunt statt braun stand beispielsweise auf den Plakaten der Magdeburger Demonstranten. Redner wie Klimaaktivistin Luisa Neubauer kritisierten das Aufweichen der sogenannten Brandmauer gegen die AfD. Die veranstaltete nur wenig entfernt ihren Wahlkampfabschluss, gibt sich siegesgewiss. Spitzenkandidat Ulrich Siegmund betonte zuletzt allerdings auffällig, dass er nur mit einer sicheren absoluten Mehrheit wirklich regieren will. In Umfragen sieht es danach nicht aus. Aber nach einem deutlichen Wahlsieg der Rechten, der, wenn auch im Ausland, wohl Schlagzeilen machen dürfte.
1: In Moskau sind am Abend die US-Unterhändler Witkow und Kushner im Kreml mit dem russischen Präsidenten Putin zusammengekommen, um über einen Frieden in der Ukraine zu sprechen. Offenbar legen sie neue Vorschläge vor, über die aber nichts bekannt ist. Putin sagte, die Situation sei nicht einfach. Er hatte zuvor angekündigt, Angriffe auf die Ukraine für 3 Tage auszusetzen. Heute reisen Witkow und Kushner nach Kiew, um den ukrainischen Präsidenten Selenskyj zu treffen. In der Fußball-Bundesliga hat der FC Bayern auf Schalke überraschend Punkte liegen lassen. Die Münchner kamen am Abend beim Aufsteiger nicht über ein 0:0 hinaus. Die weiteren Ergebnisse vom Samstag: Hoffenheim-Dortmund 2:3, Leverkusen-Union Berlin 4:0, Gladbach-Elversberg 3:4, Bremen-Leipzig 3:1 und Paderborn-Freiburg 0:1. Es ist jetzt kurz nach 12.
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1: Es ist 1 Uhr, ich bin Hendrik Daum. Einen Tag vor der heutigen Landtagswahl in Sachsen-Anhalt sind in der Landeshauptstadt Magdeburg Tausende auf die Straße gegangen, um für Demokratie und Weltoffenheit zu demonstrieren. Auf dem Domplatz in Magdeburg versammelten sich laut Polizei etwa 8.000 Menschen. Die Veranstalter sprachen von bis zu 20.000. Zu der Kundgebung hatte ein breites Bündnis aus Gewerkschaften und Zivilgesellschaft aufgerufen. Auch in anderen Städten Sachsen-Anhalts fanden Veranstaltungen für Demokratie und Vielfalt statt. Riesenjubel am späten Abend in Ottobrunn bei München. Die Spektrum-Trägerrakete des bayerischen Raumfahrtunternehmens ISA Aerospace ist erfolgreich ins All gestartet. Die Rakete hob kurz nach 22 Uhr vom norwegischen Weltraumbahnhof Andøya ab und erreichte wie erhofft die Erdumlaufbahn. Deutschland kann Raumfahrt, schrieb Bundesforschungsministerin Baer auf der Plattform X. Dass erstmals eine deutsche Trägerrakete den Erdorbit erreicht habe, sei ein Meilenstein. In Moskau sind am Abend die US-Unterhändler Witkoff und Kushner im Kreml mit dem russischen Präsidenten Putin zusammengekommen, um über einen Frieden in der Ukraine zu sprechen. Offenbar haben sie neue Vorschläge vorgelegt. Putin sagte, die Situation sei nicht einfach. Er hatte zuvor angekündigt, Angriffe auf die Ukraine für 3 Tage auszusetzen. Heute reisen Witkoff und Kushner nach Kiew, um den ukrainischen Präsidenten Selenskyj zu treffen. Ein Ölfilm über 400 Meter zieht im Moment durch die Donau bei Passau. Schuld daran ist der Kapitän eines Fahrgastschiffes. Der hatte aus Versehen etliche Liter Diesel in die Donau gepumpt. Eigentlich wollte er nur Wasser aus einem Tank ablassen, um das Schiff auszubalancieren. Die Feuerwehr hat jetzt Ölsperren aufgebaut. Warum der Diesel überhaupt im Wassertank war, ist unklar. Genauso wie die Folgen jetzt für die Umwelt. In der Fußball-Bundesliga hat der FC Bayern auf Schalke überraschend Punkte liegen lassen. Die Münchner kamen am Abend beim Aufsteiger nicht über ein 0:0 hinaus. Die weiteren Ergebnisse vom Samstag: Hoffenheim-Dortmund 2:3, Leverkusen-Union Berlin 4:0, Gladbach-Elversberg 3:4, Bremen-Leipzig 3:1 und Paderborn-Freiburg 0:1. Es ist jetzt kurz nach 1.
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1: Es ist 2 Uhr, ich bin Hendrik Daum. In Sachsen-Anhalt wird heute ein neuer Landtag gewählt. Knapp 1,7 Millionen Wahlberechtigte sind zur Stimmabgabe aufgerufen. Die Wahllokale öffnen um 8 Uhr und schließen um 18 Uhr. Die Wahl wird national und international mit großem Interesse verfolgt. Im Mittelpunkt steht die Frage, wie stark die AfD abschneidet und ob sie erstmals in einem Bundesland an die Regierung gelangt. Laut letzten Umfragen liegt die AfD mit ihrem Spitzenkandidaten Sigmund zwar deutlich vor der CDU von Ministerpräsident Schulze, zur absoluten Mehrheit fehlt ihr aber noch etwas. Es ist ein Riesenerfolg für das erst 2018 gegründete bayerische Raumfahrtunternehmen ISA Aerospace in Ottobrunn bei München. Seine Spektrum